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2: Ich bin Moritz Einzel. Nach dem Tod von Dolly Parton hat US-Präsident Trump in den Vereinigten Staaten Trauerbeflaggung angeordnet. Er sprach von einem wahren Verlust für Millionen von Menschen. Die US-Country-Ikone Parton ist im Alter von 80 Jahren in Nashville gestorben. Weltweit bekannt wurde sie mit Hits wie Jolene, 9 to 5 und der Ballade I Will Always Love You. Kanzleramtschefin Warken ist überzeugt, dass die schwarz-rote Koalition die umstrittene Rentenreform wie geplant in diesem Jahr auf den Weg bringen wird. Das gelte auch für weitere Vorhaben wie die Reform der Pflegeversicherung und die Neuregelung des Arbeitszeitgesetzes, sagte die CDU-Politikerin in der ARD.
3: Das alles wird jetzt kommen, muss jetzt kommen. Es wird ein Herbst werden, der sehr arbeitsreich sein wird. Aber ich bin guter Dinge. Wir haben alle den gemeinsamen Willen, die Dinge jetzt auch auf einen guten Weg zu bringen. Und das werden wir jetzt im Herbst auch tun.
2: Die Bundesregierung setzt heute ihre Kabinettsklausur in Brandenburg fort. Im Mittelpunkt stehen dabei die Wirtschaft und das Thema Hitzeschutz. Im Landkreis Hof ist ein touristisches Großprojekt geplant. Ein Wanderweg im Frankenwald soll über zwei lange Fußgängerhängebrücken führen. Doch daraus wird erstmal nichts. Der Bayerische Verwaltungsgerichtshof hat die Pläne in einer Eilentscheidung auf Eis gelegt. Geklagt hatten Umweltschützer. Sie sehen einen unzulässigen Eingriff in Natur und Landschaft. Der deutsche Fußballrekordmeister FC Bayern hat die Verträge mit Vorstandschef Jan-Christian Dresen und Sportvorstand Max Eberl vorzeitig verlängert. Sie laufen jetzt bis Mitte 2029. Vereinspräsident Herbert Hainer begründete die Entscheidung des Bayern-Aufsichtsrates mit dem Wunsch nach Kontinuität und Verlässlichkeit.
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2: Ich bin Moritz Einzel. Die Bundesregierung schließt heute ihre Klausurtagung in Neu-Hardenberg in Brandenburg ab. Heute wird über die Hitzewellen und die Dürre dieses Sommers beraten und verbunden damit über Hitzeschutzmaßnahmen. Es soll zunächst die Lage analysiert werden. Beschlüsse sollen in späteren Kabinettssitzungen folgen. Ein weiteres Thema ist die Wettbewerbsfähigkeit der Wirtschaft. Die US-Country-Sängerin Dolly Parton ist tot. Sie starb im Alter von 80 Jahren, wie ihre Familie mitgeteilt hat. Mehr als 60 Jahre dauerte Partons Karriere. Zu ihren bekanntesten Hits zählen zum Beispiel Jolene, 9 to 5 und I Will Always Love You. US-Präsident Trump kündigte eine einwöchige Trauerbeflaggung zu Ehren Dolly Partons an. Popstar Elton John würdigte Parton als gigantische Künstlerin mit dem gütigsten Herz. Köln ist in den kommenden Tagen wieder Zentrum und Lebenselixier für viele tausend Gamer. Die weltgrößte Computer- und Videospielmesse Gamescom hat begonnen. Der Geschäftsführer des Gameverbandes Felix Falk.
3: Wir freuen uns sehr, dass die Ausstellungsfläche erstmals völlig komplett ausgebucht ist und wir eine Vielfalt von mehr als 1700 Ausstellenden haben. Das spricht also dafür, dass es viele Spiele gibt, viele Neuheiten, ganz viel für die Fans zu entdecken.
2: Zum Auftakt haben am Abend rund 5000 Menschen in einer Kölner Messehalle Spieletrailer angeschaut. Der Bayerische Bauernverband fordert eine 500 Millionen Euro Staatszuschuss und weitere Hilfen für die Landwirtschaft. Ohne Sofortprogramm müssen nach Worten von Verbandspräsident Felsner Betriebe aufgeben. Die Bauern leiden demnach unter mehreren Problemen gleichzeitig: Trockenheit und damit verbunden schlechtere Ernten, hohe Kosten und schwierige Märkte.
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2: Ich bin Moritz Einzel. Die Bundesregierung schließt heute ihre Klausurtagung in Neu-Hardenberg in Brandenburg ab. Heute wird über die Hitzewellen und die Dürre dieses Sommers beraten und verbunden damit über Hitzeschutzmaßnahmen. Es soll zunächst die Lage analysiert werden. Beschlüsse sollen in späteren Kabinettssitzungen folgen. Ein weiteres Thema ist die Wettbewerbsfähigkeit der Wirtschaft. Die US-Country-Sängerin Dolly Parton ist tot. Sie starb im Alter von 80 Jahren, wie ihre Familie mitgeteilt hat. Mehr als 60 Jahre dauerte Partons Karriere. Zu ihren bekanntesten Hits zählen zum Beispiel Jolene, 9 to 5 und I Will Always Love You. US-Präsident Trump kündigte eine einwöchige Trauerbeflaggung zu Ehren Dolly Partons an. Popstar Elton John würdigte Parton als gigantische Künstlerin mit dem gütigsten Herz. Köln ist in den kommenden Tagen wieder Zentrum und Lebenselixier für viele tausend Gamer. Die weltgrößte Computer- und Videospielmesse Gamescom hat begonnen. Der Geschäftsführer des Gameverbandes Felix Falk.
3: Wir freuen uns sehr, dass die Ausstellungsfläche erstmals völlig komplett ausgebucht ist und wir eine Vielfalt von mehr als 1700 Ausstellenden haben. Das spricht also dafür, dass es viele Spiele gibt, viele Neuheiten, ganz viel für die Fans zu entdecken.
2: Zum Auftakt haben am Abend rund 5000 Menschen in einer Kölner Messehalle Spieletrailer angeschaut. Der Bayerische Bauernverband fordert eine 500 Millionen Euro Staatszuschuss und weitere Hilfen für die Landwirtschaft. Ohne Sofortprogramm müssen nach Worten von Verbandspräsident Felsner Betriebe aufgeben. Die Bauern leiden demnach unter mehreren Problemen gleichzeitig: Trockenheit und damit verbunden schlechtere Ernten, hohe Kosten und schwierige Märkte.
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2: Ich bin Moritz Einzel. Ein Kettenkarussell kann ja viel Spaß machen, ist aber kein guter Ort, um festzusitzen, schon gar nicht in großer Höhe. Das ist aber 23 Fahrgästen auf einem Volksfest in Hamburg passiert. Das Fahrgeschäft hatte am Abend einen technischen Defekt und blieb stehen. Feuerwehr und Polizei rückten mit einem Großaufgebot an. Nach stundenlangem Ausharren gelang es kurz nach Mitternacht, das Kettenkarussell wieder in Gang zu setzen und die Leute unversehrt rauszuholen. Die umstrittene Rentenreform der schwarz-roten Koalition muss nach den Worten von Bundesfinanzminister Klingbeil zügig stehen. Im ZDF hat der SPD-Chef gesagt, man müsse die sozialen Sicherungssysteme fit machen. Das Ziel sei, dass wir bis zum Ende des Jahres ein neues Rentensystem haben.
3: Wir müssen natürlich auch Vertrauen schaffen gegenüber den Bürgerinnen und Bürgern. Da treffe ich welche, die sagen, ich wäre nächstes oder übernächstes Jahr dann nach 45 Jahren abschlagsfrei in Rente gegangen. Wie macht ihr das jetzt genau mit dem Übergang? Und dafür werden wir Lösungen finden. Da bin ich mir aber auch sicher, das kriegen wir in der Regierung hin.
2: Die Bundesregierung schließt heute ihre Kabinettsklausur in Brandenburg ab. Dabei geht es um die Themen Hitzeschutz und Wirtschaft. Die Musikwelt trauert um Dolly Parton. Die US-Country-Legende ist im Alter von 80 Jahren gestorben. Parton starb nach übereinstimmenden Medienberichten an Krebs. Sie habe tapfer einen kurzen Kampf gegen die Krankheit geführt, hieß es. US-Präsident Trump ordnete eine einwöchige Trauerbeflaggung an. Fußballwunder in Linz. Der Linzer ASK, Österreichs Meister, hat sich erstmals für die Champions League qualifiziert. Nach einem 0:3 im Playoff-Hinspiel bei Celtic Glasgow sah es eigentlich schon zappenduster aus, aber Linz gewann das Rückspiel mit 5:1 nach Verlängerung und ist jetzt in der Ligaphase der Champions League mit dabei. Die wird am morgigen Donnerstagabend ausgelost.
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2: Ich bin Moritz Einzel. Ein Kettenkarussell kann ja viel Spaß machen, ist aber kein guter Ort, um festzusitzen, schon gar nicht in großer Höhe. Das ist aber 23 Fahrgästen auf einem Volksfest in Hamburg passiert. Das Fahrgeschäft hatte am Abend einen technischen Defekt und blieb stehen. Feuerwehr und Polizei rückten mit einem Großaufgebot an. Nach stundenlangem Ausharren gelang es kurz nach Mitternacht, das Kettenkarussell wieder in Gang zu setzen und die Leute unversehrt rauszuholen. Die umstrittene Rentenreform der schwarz-roten Koalition muss nach den Worten von Bundesfinanzminister Klingbeil zügig stehen. Im ZDF hat der SPD-Chef gesagt, man müsse die sozialen Sicherungssysteme fit machen. Das Ziel sei, dass wir bis zum Ende des Jahres ein neues Rentensystem haben.
3: Wir müssen natürlich auch Vertrauen schaffen gegenüber den Bürgerinnen und Bürgern. Da treffe ich welche, die sagen, ich wäre nächstes oder übernächstes Jahr dann nach 45 Jahren abschlagsfrei in Rente gegangen. Wie macht ihr das jetzt genau mit dem Übergang? Und dafür werden wir Lösungen finden. Da bin ich mir aber auch sicher, das kriegen wir in der Regierung hin.
2: Die Bundesregierung schließt heute ihre Kabinettsklausur in Brandenburg ab. Dabei geht es um die Themen Hitzeschutz und Wirtschaft. Die Musikwelt trauert um Dolly Parton. Die US-Country-Legende ist im Alter von 80 Jahren gestorben. Parton starb nach übereinstimmenden Medienberichten an Krebs. Sie habe tapfer einen kurzen Kampf gegen die Krankheit geführt, hieß es. US-Präsident Trump ordnete eine einwöchige Trauerbeflaggung an. Fußballwunder in Linz. Der Linzer ASK, Österreichs Meister, hat sich erstmals für die Champions League qualifiziert. Nach einem 0:3 im Playoff-Hinspiel bei Celtic Glasgow sah es eigentlich schon zappenduster aus, aber Linz gewann das Rückspiel mit 5:1 nach Verlängerung und ist jetzt in der Ligaphase der Champions League mit dabei. Die wird am morgigen Donnerstagabend ausgelost.
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2: Ich bin Moritz Einzel. Guten Morgen. Die Musikwelt trauert um Dolly Parton. Die US-Country-Ikone ist im Alter von 80 Jahren gestorben, laut Medienberichten an Krebs. Ein Nachruf von Tina Eck.
3: Oft sprach Dolly Parton von ihrer Kindheit in Armut als viertältestes von 12 Kindern in einer Hütte in den Smoky Mountains. Ihr Aufstieg und ihre Karriere in Nashville waren sagenhaft. 9 to 5, Jolene, I Will Always Love You wurden Welthits. Dolly wurde reich, baute den Rummelplatz Dollywood und spendete viel Geld für Arme und für Ausbildung, vor allem Bücher für Kinder, damit die das Lesen lernen.
2: Die Bundesregierung schließt heute ihre Klausurtagung in Neu-Hardenberg in Brandenburg ab. Heute wird über die Hitzewellen und die Dürre dieses Sommers beraten und verbunden damit über Hitzeschutzmaßnahmen. Es soll zunächst die Lage analysiert werden. Beschlüsse sollen in späteren Kabinettssitzungen folgen. Ein weiteres Thema ist die Wettbewerbsfähigkeit der Wirtschaft. Der Bayerische Bauernverband fordert eine 500 Millionen Euro Staatszuschuss und weitere Hilfen für die Landwirtschaft. Ohne Sofortprogramm müssen nach Worten von Verbandspräsident Felsner Betriebe aufgeben. Die Bauern leiden demnach unter mehreren Problemen gleichzeitig: Trockenheit und damit verbunden schlechtere Ernten, hohe Kosten und schwierige Märkte. Der deutsche Fußballrekordmeister FC Bayern hat die Verträge mit Vorstandschef Jan-Christian Dresen und Sportvorstand Max Eberl vorzeitig verlängert. Sie laufen jetzt bis Mitte 2029. Vereinspräsident Herbert Hainer begründete die Entscheidung des Bayern-Aufsichtsrates mit dem Wunsch nach Kontinuität und Verlässlichkeit.
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2: Ich bin Moritz Einzel. Guten Morgen. Die Musikwelt trauert um Dolly Parton. Die US-Country-Ikone ist im Alter von 80 Jahren gestorben, laut Medienberichten an Krebs. Ein Nachruf von Tina Eck.
3: Oft sprach Dolly Parton von ihrer Kindheit in Armut als viertältestes von 12 Kindern in einer Hütte in den Smoky Mountains. Ihr Aufstieg und ihre Karriere in Nashville waren sagenhaft. 9 to 5, Jolene, I Will Always Love You wurden Welthits. Dolly wurde reich, baute den Rummelplatz Dollywood und spendete viel Geld für Arme und für Ausbildung, vor allem Bücher für Kinder, damit die das Lesen lernen.
2: Die Bundesregierung schließt heute ihre Klausurtagung in Neu-Hardenberg in Brandenburg ab. Heute wird über die Hitzewellen und die Dürre dieses Sommers beraten und verbunden damit über Hitzeschutzmaßnahmen. Es soll zunächst die Lage analysiert werden. Beschlüsse sollen in späteren Kabinettssitzungen folgen. Ein weiteres Thema ist die Wettbewerbsfähigkeit der Wirtschaft. Der Bayerische Bauernverband fordert eine 500 Millionen Euro Staatszuschuss und weitere Hilfen für die Landwirtschaft. Ohne Sofortprogramm müssen nach Worten von Verbandspräsident Felsner Betriebe aufgeben. Die Bauern leiden demnach unter mehreren Problemen gleichzeitig: Trockenheit und damit verbunden schlechtere Ernten, hohe Kosten und schwierige Märkte. Der deutsche Fußballrekordmeister FC Bayern hat die Verträge mit Vorstandschef Jan-Christian Dresen und Sportvorstand Max Eberl vorzeitig verlängert. Sie laufen jetzt bis Mitte 2029. Vereinspräsident Herbert Hainer begründete die Entscheidung des Bayern-Aufsichtsrates mit dem Wunsch nach Kontinuität und Verlässlichkeit.
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7: Eine Minute nach sechs.
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10: Ich bin Julia Wassilkow. Guten Morgen. Ein Kettenkarussell soll Spaß machen, ist aber kein guter Ort, um festzusitzen. Schon gar nicht in rund 30 Metern Höhe. Das ist 23 Fahrgästen in der Nacht auf einem Volksfest in Hamburg passiert. Das Fahrgeschäft hatte am Abend einen technischen Defekt und blieb stehen. Feuerwehr und Polizei rückten mit einem Großaufgebot an. Kurz nach Mitternacht ist das Karussell dann wieder gefahren und die Fahrgäste konnten befreit werden. Die Musikwelt trauert um Dolly Parton. Die US-Country-Legende ist im Alter von 80 Jahren gestorben. Dolly Parton starb an Krebs. US-Präsident Trump ordnete eine einwöchige Trauerbeflaggung an.
11: Ihr Aufstieg und ihre Karriere in Nashville waren sagenhaft. 9 to 5, Jolene, I Will Always Love You wurden Welthits. Dolly wurde reich, baute den Rummelplatz Dollywood und spendete viel Geld für Arme und für Ausbildung. Vor allem Bücher für Kinder, damit die das Lesen lernen.
10: Die Bundesregierung schließt heute ihre Kabinettsklausur ab. Das schwarz-rote Kabinett spricht dabei über die Folgen von Hitze und Dürre für Deutschland und berät über Maßnahmen zur Anpassung und Schutz. Beschlüsse soll es heute nicht geben. Weiteres Thema in der Ministerrunde ist das Wirtschaftswachstum. Wie geht's weiter mit den VW-Standorten? Nach dem Auftakt in Wolfsburg reist Volkswagen-Chef Blume heute nach Emden und Zwickau. In beiden Werken des Autobauers sind außerordentliche Betriebsversammlungen einberufen, bei denen die VW-Führung der Belegschaft Rede und Antwort zu den angekündigten Sparmaßnahmen stehen sollen. Gestern bei seiner Rede in Wolfsburg erntete Blume Pfiffe.
12: Und jetzt Aktuelles aus Mittelfranken.
13: Ich bin Andreas Fischer. Eine Frau in Diespeck wurde jetzt erneut zum Opfer eines Unbekannten. Wie die Polizei berichtet, findet sie zum fünften Mal schon innerhalb eines Jahres einen Nagel oder eine Schraube in einem Reifen ihres Autos. Die Frau stellte den Wagen an ihrer Wohnadresse ab und fuhr von dort am nächsten Tag aus nach Erlangen. Dabei stellte sie erneut eine Schraube in ihrem Reifen fest. Die Ermittlungen der Polizei wegen Sachbeschädigung laufen.
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7: Wir starten diesen Tag mit 15 Grad am Morgen. Später sind's dann noch bis zu 25. Es ist durchwachsen, viele Regenwolken unterwegs. Aber gegen Nachmittag, da dürfte es wieder einigermaßen aufklaren. Und da kommt dann die Sonne wieder häufiger raus. Der Galaxy-Wetter-Trend am Donnerstag. Da freuen wir uns über einen richtig sommerlichen Tag mit bis zu 31 Grad und ganz viel Sonnenstrahlen. Und am Freitag, da zieht es zwar wieder relativ zu, aber auch da zeigt sich die Sonne noch häufig bei Werten knapp unter 30 Grad.
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14: Um kurz nach sechs, guten Morgen zu euch auf die Straßen. Alles rollt aktuell störungsfrei, keine größeren Behinderungen. Wenn ihr was entdeckt, Staus oder Blitzer, dann gerne teilen, klingelt kostenlos durch oder schickt eine WhatsApp ins Galaxy Studio 0800 007 0076. Danke euch und gute Fahrt.
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0: 10:50. Massagen sind einfach mit das beste Mittel, um runterzukommen. Aber was hat das mit einer Skibrille zu tun?
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0: Felix hier, guten Morgen. Aktuell geht eine Massagebrille gegen müde Augen ordentlich rum. Schaut aus wie eine Skibrille, allerdings ist die nicht zum Durchsehen gedacht, sondern zur Entspannung. Wir können die also einfach aufsetzen, einen Modus anmachen und eine Runde abschalten. Bisschen wie so ein Massagesessel, bloß halt für die Augenpartie. Mit Wärme, Vibrationen und Akupressur verspricht die Brille etwas Wellness für den Alltag. Knapp 80 Euro, ne, kostet die und da kann man die dann bestellen. Die Iris 3i-Brille von Renfro. In diesem Sinne jetzt einen entspannten Mittwoch euch mit und ohne Massagebrille. Auf jeden Fall gibt es die frischen neuen Trends immer für euch um diese Zeit hier auf Radio Galaxy.

0: 20 nach 6.
1: Leute, macht unbedingt immer die Fenster zu, wenn ihr aus dem Haus geht.
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1: Felix hier, guten Morgen. Das muss ein ziemlicher Schock gewesen sein, weil eine Frau aus Günzburg in Schwaben vorm Urlaub ein Fenster nicht richtig zugemacht hat. Als die nach dem Urlaub wieder in die Wohnung gekommen ist, waren da einfach über 30 Fledermäuse eingezogen, inklusive neugeborene Jungtiere, wie die Polizei in Kempten mitteilt. Muss echt wie im Film gewesen sein. Die Frau hat das Tierheim angerufen, die haben die Fledermäuse aus der Bude geholt und das war wieder gut. Aber schon echt krass, was so ein gekipptes Fenster für ein Potenzial hat. Genießt die restlichen Sommerferien und auch den Start in diesem Mittwochmorgen. 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

0: 4 Minuten vor 6:30. Schön, dass ihr da seid. Der Mittwochmorgen auf Radio Galaxy mit Felix. Freue mich wirklich, dass wir auch diesen Song hier in der Playlist gleich drin haben. Tempo City mit Self Aware. Der klingt ja nämlich erstmal überhaupt nicht so poppig, sondern eher rockig und so ein bisschen verraucht. Und ich glaube, das ist ein ganz cooler, abwechslungsreicher Vibe, so dunkle, schwere Gitarren mal drin zu haben. Aber auch so richtige Mitgröll-Vocals, auch wenn ihr wahrscheinlich jetzt nicht mitsingt, aber kommt vielleicht ein bisschen eine andere Emotion nochmal hoch, ne? Ich weiß nicht. Kurz nach 6:30 gibt's dann Alex Warren mit Fever Dream, ein Love-Song mit entspanntem Beat. Zur Abwechslung dann, weiß ich nicht, also der Songtitel Fever Dream ist eben kein Fiebertraum zur Abwechslung, so. Sondern wirklich ein Traum. Denn das ist ein Song über das allererste Treffen mit seiner Frau. Und die sind immer noch glücklich, wie schön. All das und mehr gleich hier auf Radio Galaxy, die besten aktuellen Hits.
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13: Ich bin Julia Wassilkow. Guten Morgen. Ein Kettenkarussell soll Spaß machen, ist aber kein guter Ort, um festzusitzen. Schon gar nicht in rund 30 Metern Höhe. Das ist 23 Fahrgästen in der Nacht auf einem Volksfest in Hamburg passiert. Das Fahrgeschäft hatte am Abend einen technischen Defekt und blieb stehen. Feuerwehr und Polizei rückten mit einem Großaufgebot an. Kurz nach Mitternacht ist das Karussell dann wieder gefahren und die Fahrgäste konnten befreit werden. Die Musikwelt trauert um Dolly Parton. Die US-Country-Legende ist im Alter von 80 Jahren gestorben. Dolly Parton starb an Krebs. US-Präsident Trump ordnete eine einwöchige Trauerbeflaggung an.
14: Ihr Aufstieg und ihre Karriere in Nashville waren sagenhaft. 9 to 5, Jolene, I Will Always Love You wurden Welthits. Dolly wurde reich, baute den Rummelplatz Dollywood und spendete viel Geld für Arme und für Ausbildung. Vor allem Bücher für Kinder, damit die das Lesen lernen.
13: Die Bundesregierung schließt heute ihre Kabinettsklausur ab. Das schwarz-rote Kabinett spricht dabei über die Folgen von Hitze und Dürre für Deutschland und berät über Maßnahmen zur Anpassung und Schutz. Beschlüsse soll es heute nicht geben. Weiteres Thema in der Ministerrunde ist das Wirtschaftswachstum. Wie geht's weiter mit den VW-Standorten? Nach dem Auftakt in Wolfsburg reist Volkswagen-Chef Blume heute nach Emden und Zwickau. In beiden Werken des Autobauers sind außerordentliche Betriebsversammlungen einberufen, bei denen die VW-Führung der Belegschaft Rede und Antwort zu den angekündigten Sparmaßnahmen stehen sollen. Gestern bei seiner Rede in Wolfsburg erntete Blume Pfiffe.
15: Und jetzt Aktuelles aus Mittelfranken. Ich bin Andreas Fischer. Wie geht es weiter? Vor dieser Frage stehen noch immer zahlreiche Standorte der BayWa Bau- und Gartenmärkte in der Region. Darunter auch Bad Windsheim, Diesbeck, Dinkelsbühl, Rothenburg und Gunzenhausen. Seit 2012 steht hinter der Kette der nordrhein-westfälische Baumarktbetreiber Hellweg. Dieser musste zuletzt Insolvenz anmelden. Laut FLZ läuft aktuell noch die Suche nach Investoren. Für einige Filialen gäbe es bereits Übernahmeangebote. Allerdings will bisher niemand den Verbund als Ganzes übernehmen. Für Standorte ohne bisherige Angebote laufe die Investorensuche noch bis Ende August.
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16: 13 Grad aktuell in Mönchsrot. Mit Wolken und Sonne geht's heute rein in den Mittwoch bei maximal 25 Grad. Der Galaxy Wetter Trend. Morgen wird's dann nochmal richtig warm bei bis zu 30 Grad.
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16: Die neuesten Blitzer, da steht momentan einer in Hirschsporn bei Sachsen bei Ansbach. Danke an Thomas fürs Melden.
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0: 6.35 Uhr.
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0: 6.37 Uhr.
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1: Felix hier, guten Morgen. Ich brauche eure Hilfe, weil jeden Mittwoch soll ich anhand einer einzigen Produktbewertung aus dem Internet rausfinden, welches Produkt gesucht wird. Ich hab's, glaube ich, einmal erst richtig erraten. Deswegen, bin ich da relativ blank. Marvin hat eine Produktbewertung, hört sie euch an und überlegt euch, was es sein könnte.
4: Mein neues Highlight im Büro. Das Teil hätte ich mir mal für die Schule gewünscht. Geht super schnell und effektiv. Leider ziemlich laut. Die Kollegen schauen sogar gelegentlich vorbei und wollen auch mal. Das Ergebnis ist super und nicht so dünn. Läuft mit Akku und kann auch mal ausgeliehen werden.
1: Boah, vielleicht habe ich es heute richtig. Ich muss an einen Bleistiftanspitzer denken. So ganz spontan. Aber was ist euer Tipp? Weil ich bin sowieso immer auf der falschen Spur. Also sehr häufig. 0800 007 0076. Wir klären auf, was es ist. Ich hole Marvin dann ins Studio mit rein. In einer knappen Stunde die Auflösung zum großen Produkteraten, so wie jeden Mittwoch. Hier auf Radio Galaxy.

6.47 Uhr. Es ist wirklich, ich trinke jetzt noch eine zweite Tasse Tee, Wetter, und schau den grauen Wolken beim Vorbeiziehen zu. Felix hier, guten Morgen, und ich glaube, diesen Vibe, den können wir mitnehmen mit so ein bisschen so einer Ed Sheeran-mäßigen Melancholie, und da habe ich ganz zufällig auch was da für euch in der Playlist, und zwar Repeated von Martin Garrix produziert und Ed Sheeran wunderbar eingesungen. Hier für euren Mittwochmorgen nur die besten aktuellen Hits auf Radio Galaxy. 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

0: Phänomenal, dass ihr da seid. Ihr habt DAB Plus angemacht und den richtigen Sender gefunden. Die Galaxy Morning Show mit Felix hier. Ich bringe euch entspannt in diesen Tag. Warum? Weil ich habe entspannten Sound in der Playlist. Harry Styles mit American Girls in knapp 10 Minuten. Und rein geht's mit einem entspannten Beat von Kygo. Der hat sich mit Khalid zusammengetan. Der Typ singt ja wie ein Engel und hat immer so wunderschöne Chöre mit dabei. Stehe ich total drauf. Und Producer Griffin hat da nochmal seinen Producer Spice mit reingestreuselt, wie so ein Koch. Das grobe Meersalz über den Ellenbogen, ihr wisst schon. Kurz nach 7 Save My Love von diesen drei Leuten in der Playlist auf Radio Galaxy, die besten aktuellen Hits. Gleich.
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0: 7:01
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12: Ich bin Julia Wasilkow. Guten Morgen. In Deutschland ist eine Zuckersteuer geplant und die könnte mehr Produkte betreffen als gedacht. Zum Beispiel auch Biermischgetränke, Fruchtsäfte und Haferdrinks. Finanzminister Klingbeil hat die Pläne bei RTL und NTV verteidigt.
13: Und das ist auch richtig, um unsere Kinder zu schützen, um dafür zu sorgen, dass man in Deutschland gesünder lebt. Dafür ist eine solche Steuer dann auch richtig.
12: In der Union gibt es schon jetzt Kritik an den Plänen. Die Verbraucherzentralen schlagen Alarm. Immer mehr Menschen ärgern sich über Verträge, die ihnen einfach so aufgedrängt werden. Etwa für Bücher, Zeitschriften oder Glücksspiele. Im ersten Halbjahr sind mehr als 24.000 Beschwerden eingegangen. 7% mehr als im Vorjahr. Die Forderung von Verbandschefin Popp: Verträge, die am Telefon abgeschlossen werden, sollen erst gültig sein, wenn sie später schriftlich bestätigt werden. Auf dem Hamburger Dom hat es einen Großeinsatz von Polizei und Feuerwehr gegeben. 23 Menschen hingen in einem Kettenkarussell fest, in rund 25 Metern Höhe. Bei dem Fahrgeschäft war eine Bremse blockiert. Kurz nach Mitternacht ist das Karussell dann wieder gefahren und die Fahrgäste konnten befreit werden. Der Bayerische Bauernverband fordert eine 500 Millionen Euro Staatszuschuss für die Landwirtschaft. Ohne ein staatliches Sofortprogramm drohen nach Worten von Verbandspräsident Felsner Betriebsausgaben. Die Bauern hätten derzeit mit schlechter Ernte, hohen Kosten und schwierigen Märkten zu kämpfen.
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14: Ich bin Andreas Fischer. Bei einem Unfall in Wassertrüdingen ist ein Rennradfahrer verletzt worden. Ein Autofahrer hatte den Radler beim Einbiegen auf eine Vorfahrtsstraße übersehen, so die Polizei. Am Montagnachmittag hält der Autofahrer erst an einer Stoppstelle an. Als er in die Kreuzung in Wassertrüdingen einfährt, übersieht er jedoch einen stadteinwärts fahrenden 44-jährigen Rennradfahrer. Es kommt zur Kollision und der Radfahrer stürzt. Er erlitt Schürfwunden und Hämatome und kam mit dem Rettungsdienst ins Krankenhaus. Der Autofahrer blieb unverletzt. Schaden rund 5.000 Euro.
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15: 14 Grad aktuell in Gnotzheim. Mit Sonne und Wolken geht's heute rein in den Mittwoch bei maximal 25 Grad. Der Galaxy-Wettertrend. Morgen wird's dann nochmal richtig warm bei bis zu 30 Grad.
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15: Die neuesten Blitzer, da steht momentan einer in Hirschsporn bei Sachsen bei Ansbach. Danke an Thomas fürs Melden.
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0: 10 nach 7. Die Bravo wird heute 70 Jahre alt.
1: Ja, früher war ja das immer ganz geheim, hat man die ja gelesen.
2: Natürlich nur die Interviews mit den ausgezogenen Leuten.
3: Wir haben uns eigentlich immer die Bilder angeguckt und halt bei den nackten Seiten immer schnell weitergeblättert.
0: Felix hier, guten Morgen. Das in Magazinform ausgedruckte Symbol für Pop- und Jugendkultur feiert heute 70 Jahre. Wir haben uns mal bei euch umgehört, was ihr noch mit der Bravo verbindet.
4: Oh, die war immer ganz, ganz cool und ich durfte die nie haben. Ich habe die wenn dann bei Freundinnen gesehen und war dann teilweise schon ein bisschen verstört auf der Freizügigkeit und so.
5: Ich erinnere mich an peinliche Poster, die ich mir an die Wand gehängt habe aus der Bravo. Ich möchte jetzt nicht sagen, was für Bands das waren.
6: Wenn wir zusammen mit der Familie nach Italien gefahren sind, haben wir die immer vor Ort im Kiosk gekauft und habe ich die immer am Pool oder am Strand gelesen.
7: Die Bravo war ganz wichtig in der Nachkriegszeit als Jugendzeitung, weil da das erste Mal offen über Sexualität, Verhütung und so weiter gesprochen wurde oder besser gesagt geschrieben wurde. Fand ich super.
0: Ja, voll wichtig. Also ich muss aber vorher noch an die andere da denken, die gesagt hat, ich durfte die Bravo nie haben, weil ich durfte sie auch nie haben. Ich konnte sie aber immer beim Kieferorthopäden im Wartezimmer lesen und habe mir da immer echt den Arsch abgelacht bei diesen wilden Fragen an Dr. Sommer, wie zum Beispiel, kann man vom Blasen schwanger werden?
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0: 20 nach 7.
1: Käse aus dem Allgäu, richtig geil. Aber da soll es jetzt auch Austern geben.
2: 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Darüber spricht Bayern heute.
1: Felix hier. Bonjour. Also ich als Albert Franzose aus der Normandie bin ja großer Austern-Fan. Die Dinger gibt's da drüben nämlich wie Sand am Meer. drum sind sie auch echt spottbillig im Vergleich zu hier. Frische Austern soll's jetzt aber auch aus Wickensbach bei Kempten geben. Die Betreiber haben Unmengen an Salzwasser parat, in denen junge Austern bis zur gewünschten Größe heranwachsen, um sie dann direkt an Restaurants und Kunden zu verschicken. Zugegeben, die Austern werden als Babys im Norden Frankreichs gesammelt und dann zum Aufwachsen in Wickensbach gehalten. Aber es gibt sie, die Allgäuer Austern. Schon super cool irgendwie. 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

0: 3 Minuten vor 7:30. Toll, dass ihr da seid. Mitte der Woche und ihr hört die besten aktuellen Hits in der Galaxy Morning Show mit Felix. Und in knapp 10 Minuten gibt's einen der allerbesten, meiner Meinung nach. Und zwar Dragula von Tame Impala und Jenny. Wilde Mischung, sie kommt aus Südkorea und die Band Tame Impala kommt aus Australien. Und keine Ahnung, wie die sich kennengelernt haben. Auf jeden Fall wahrscheinlich durch die Musik. Und Musik haben sie zusammen gemacht und das war eine sehr, sehr gute Entscheidung. Aber dieser Song ist wirklich, also ich habe immer ein bisschen das Gefühl, ich habe Lederstiefel an und eine Sonnenbrille auf, obwohl ich sie gar nicht auf habe. Aber wenn der Song läuft, dann denke ich mir das immer. Ja, genau. Baby Rex haben wir noch damit. Ganz viel Power für eure Frühschicht an diesem Mittwoch mit New Religion um kurz nach 7:30 hier. Radio Galaxy, die besten aktuellen Hits gleich.
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13: Ich bin Julia Wasilkow. Guten Morgen. In Deutschland ist eine Zuckersteuer geplant und die könnte mehr Produkte betreffen als gedacht. Zum Beispiel auch Biermischgetränke, Fruchtsäfte und Haferdrinks. Finanzminister Klingbeil hat die Pläne bei RTL und NTV verteidigt.
14: Und das ist doch richtig, um unsere Kinder zu schützen, um dafür zu sorgen, dass man in Deutschland gesünder lebt. Dafür ist eine solche Steuer dann noch richtig.
13: In der Union gibt es schon jetzt Kritik an den Plänen. Die Verbraucherzentralen schlagen Alarm. Immer mehr Menschen ärgern sich über Verträge, die ihnen einfach so aufgedrängt werden. Etwa für Bücher, Zeitschriften oder Glücksspiele. Im ersten Halbjahr sind mehr als 24.000 Beschwerden eingegangen. 7% mehr als im Vorjahr. Die Forderung von Verbandschefin Popp: Verträge, die am Telefon abgeschlossen werden, sollen erst gültig sein, wenn sie später schriftlich bestätigt werden. Auf dem Hamburger Dom hat es einen Großeinsatz von Polizei und Feuerwehr gegeben. 23 Menschen hingen in einem Kettenkarussell fest, in rund 25 Metern Höhe. Bei dem Fahrgeschäft war eine Bremse blockiert. Kurz nach Mitternacht ist das Karussell dann wieder gefahren und die Fahrgäste konnten befreit werden. Der Bayerische Bauernverband fordert eine 500 Millionen Euro Staatszuschuss für die Landwirtschaft. Ohne ein staatliches Sofortprogramm drohen nach Worten von Verbandspräsident Felsner Betriebsausgaben. Die Bauern hätten derzeit mit schlechter Ernte, hohen Kosten und schwierigen Märkten zu kämpfen.
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15: Ich bin Andreas Fischer. Bei der Kirchweih in Sachsen bei Ansbach wurde jetzt nicht nur gefeiert, sondern auch gestaunt. Wie die Fränkische Landeszeitung berichtet, gab es zum ersten Mal eine Oldtimer-Präsentation. Zu sehen gab es für die Menschen 25 Fahrzeuge vom alten Mercedes über einen Traktor und historische Motorräder. Der Kulturbeauftragte im Sachsener Gemeinderat war mit dieser Premiere zufrieden und will die Veranstaltung in Zukunft noch bekannter machen.
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16: 13 Grad aktuell in Mönchsrot. Mit Wolken und Sonne geht's heute rein in den Mittwoch bei maximal 25 Grad. Der Galaxy Wetter Trend. Morgen wird's dann nochmal richtig warm bei bis zu 30 Grad.
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16: Die neuesten Blitzer, da steht momentan einer in Hirschsporn bei Sachsen bei Ansbach. Danke an Thomas fürs Melden.
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0: 7.39 Uhr. Was ist denn mit Sarah Larsen los? Felix hier, guten Morgen. Sängerin Sarah Larsen spielt gerade ihre ganzen Festival-Shows. Am Wochenende war sie in Belgien auf der Bühne und hatte den Lachkrampf ihres Lebens.
1: That's amazing! I create summertime us.
0: Ist aber auch echt lustig. Sie hat nämlich eine Frau im Publikum gesehen, die von ihrem Freund hochgehalten wurde, aber nicht so auf den Schultern, sondern wie so eine Meerjungfrau auf dem Bauch mit den Beinen und dem Oberkörper in der Luft. Das haben die großen Leinwände dann auch gezeigt. Das halbe Publikum hat das dann natürlich nachgemacht, sodass sich Sarah Larsen vor lauter Meerjungfrauen wirklich überhaupt nicht mehr eingekriegt hat. Mich erinnert das Ganze übrigens voll an meine Schulzeit, wo ich versucht habe, einen Vortrag in der Klasse zu halten, ohne über die ständigen Grimassen meiner Kumpels zu lachen. Checkt ihr? 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

0: 7.42 Uhr.
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0: 7.49 Uhr.
1: Es ist wieder Mittwoch.
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1: Felix hier, guten Morgen. Und?
4: Guten Morgen, Marvin.
5: Marvin, guten Morgen.
1: Ungewohnt, dass du da bist, aber schön, dass du da bist, ja. Weil das heißt, wir zocken eine Runde Produkte raten. Was ist das? Was machen wir jetzt?
5: Ja, in Vertretung für Dippy heute mit mir. Ich lese euch eine Produktbewertung aus dem Internet vor. Ihr könnt alle mitraten, was das für ein Ding ist. Und es geht los. Mein neues Highlight im Büro. Das Teil hätte ich mir mal für die Schule gewünscht. Geht super schnell und effektiv. Leider ziemlich laut. Die Kollegen schauen sogar gelegentlich vorbei und wollen auch mal. Das Ergebnis ist super und nicht zu dünn. Läuft mit Akku und kann auch mal ausgeliehen werden.
1: So ein Teil hatte meine Kunstlehrerin. Es muss eigentlich ein so ein Bleistiftanspitzer sein. Aber ich weiß...
5: Bleistiftanspitzer?
1: Ja, du steckst diesen Bleistift da rein, dann macht er wie so eine Espressomaschine richtig unangenehm laut und dann hast du einen spitzen Bleistift und mit dem Ergebnis ist man dann zufrieden oder so. Vielleicht, ich weiß nicht, ich bin echt schlecht in diesem Spiel.
5: Wir fragen mal die Community.
1: So machen wir es. 0800 007 0076. Die Julia.
6: Boah, also ich würde spontan auf ein Tablet tippen, da ich mir das definitiv in der Schule gewünscht hätte. Einfach damit man nicht die ganzen schweren Arbeitshefte mit rumschleppt. Und naja, solche Tablets sind ja auch meistens schön dünn, sind sehr praktisch. Boah. Und wenn man vielleicht die ein oder andere coole App drauf hat, wollen sich das die Kollegen vielleicht auch mal ausleihen.
1: Kann ich mal zocken auf deinem iPad?
5: Ja, genau. Julia, gut kombiniert, leider falsch. Und ich muss sagen... Felix, also guter Riecher. Es ist ein elektrischer Stifteanspitzer mit Akku.
1: Ja! Ich bin der Geilste.
5: Naja.
1: Vielen Dank euch fürs Mitmachen und fürs Einschalten. Produkte raten, ich denke nächste Woche auch wieder mit Tipi.
5: Klar.
1: So wie jeden Mittwoch hier auf Radio Galaxy.

0: Hey, voll schön, dass ihr da seid. Hier ist die Galaxy Morning Show am Mittwoch mit Felix. Bin immer noch da. RadioGalaxy.de. Checkt das aus, da gibt's immer den kostenlosen Webstream für euch, falls ihr also die Sommerferien noch irgendwo anders genießt und ihr hört mich gerade außerhalb von Bayern. Dann liebe Grüße. Schön, dass auch ihr da seid. In knapp 10 Minuten, ganz entspannter Sound für euch von Halle Humberstone mit To Love Somebody. Auch eine sehr schöne Message, die da drin steckt, weil egal was passiert, irgendwie hast du mal jemanden geliebt, auch wenn es einen Breakup gibt. Erfahrungen sammeln, darum geht es doch auch im Leben. So, und Die Die ist ein Überbleibsel aus der WM 2026 von Shakira und Burna Boy, der offizielle Song. Alles andere, woran ich mich noch erinnern kann, ist maximal, dass Deutschland rausgeflogen ist und Donald Trump nicht weiß, was eine rote Karte ist. Die Die ist auch der offizielle Sommerhit dieses Jahr für Deutschland geworden. Und deswegen spielen wir den natürlich sehr gerne um kurz nach 8 hier in der Playlist auf Radio Galaxy zum Wiederreinstarten. Gleich die besten aktuellen Hits.
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0: Punkt 8 Uhr.
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11: Ich bin Julia Wasilkow. Guten Morgen. Los geht's mit der weltgrößten Computerspielmesse, der Gamescom in Köln. In diesem Jahr mit einem Ausstellerrekord. Es präsentieren sich deutlich mehr als 1600 Firmenverbände und andere Organisationen. Thomas Bremser.
12: Rund 350.000 Gaming-Fans werden hier in den nächsten Tagen erwartet, gut zwei Drittel davon aus dem Ausland. Die Gaming-Branche ist für die Wirtschaft enorm wichtig, das zeigt sich auch an der politischen Prominenz. Neben Finanzminister Klingbeil und Forschungsministerin Bär wird erstmals auch ein Bundespräsident auf der Messe sprechen. Frank-Walter Steinmeier ist Gastredner beim Gamescom-Kongress.
11: Ein Kettenkarussell soll Spaß machen, ist aber kein guter Ort, um festzusitzen. Schon gar nicht in rund 30 Metern Höhe. Das ist 23 Fahrgästen in der Nacht auf einem Volksfest in Hamburg passiert. Das Fahrgeschäft hatte am Abend einen technischen Defekt und blieb stehen. Feuerwehr und Polizei rückten mit einem Großaufgebot an. Kurz nach Mitternacht ist das Karussell dann wieder gefahren und die Fahrgäste konnten befreit werden. Volkswagen-Chef Blume will heute die beiden VW-Standorte in Zwickau und Emden besuchen. In den Werken sind außerordentliche Betriebsversammlungen angesetzt. Blume will die Belegschaft über die angekündigten Sparmaßnahmen informieren. Für die beiden Werke gibt es eine Standortgarantie bis Ende 2030. Die geplante Zuckersteuer könnte deutlich mehr Getränke betreffen als gedacht. Auch Fruchtsäfte, Smoothies und Produkte wie Hafermilch sind von der Steuer betroffen. In der Union gibt es schon jetzt Kritik an den Plänen. Man werde bei der Beratung im Bundestag noch genauer prüfen, wie die Zuckersteuer ausgestaltet wird.
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13: Ich bin Andreas Fischer. Eine Frau in Diespeck wurde jetzt erneut zum Opfer eines Unbekannten. Wie die Polizei berichtet, findet sie zum fünften Mal schon innerhalb eines Jahres einen Nagel oder eine Schraube in einem Reifen ihres Autos. Die Frau stellte den Wagen an ihrer Wohnadresse ab und fuhr von dort am nächsten Tag aus nach Erlangen. Dabei stellte sie erneut eine Schraube in ihrem Reifen fest. Die Ermittlungen der Polizei wegen Sachbeschädigung laufen.
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14: 16 Grad aktuell in Marktberge. Mit Sonne und Wolken geht's heute rein in den Mittwoch bei maximal 25 Grad. Der Galaxy-Wetter-Trend. Morgen wird's dann nochmal richtig warm bei bis zu 30 Grad.
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14: Die neuesten Blitzer stehen in Hirschbronn Richtung Sachsen bei Ansbach in Halsbronn. In der Ketteldorfer Straße wird geblitzt und Feuchtwangen in der Dresdner Straße steht auch noch einer. Danke an Thomas, Tobias, Harald und Bernhard fürs Melden.
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0: Minuten nach 8 Uhr. Massagen sind einfach mit das beste Mittel, um runterzukommen. Aber was hat das mit einer Skibrille zu tun?
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0: Felix hier, guten Morgen. Aktuell geht eine Massagebrille gegen müde Augen ordentlich rum. Schaut aus wie eine Skibrille, allerdings ist die nicht zum Durchsehen gedacht, sondern zur Entspannung. Wir können die also einfach aufsetzen, einen Modus anmachen und eine Runde abschalten. Bisschen wie so ein Massagesessel, bloß halt für die Augenpartie. Mit Wärme, Vibrationen und Akupressur verspricht die Brille etwas Wellness für den Alltag. Knapp 80 Euro, ne, kostet die und da kann man die dann bestellen. Die Iris 3i-Brille von Renfro. In diesem Sinne jetzt einen entspannten Mittwoch euch mit und ohne Massagebrille. Auf jeden Fall gibt es die frischen neuen Trends immer für euch um diese Zeit hier auf Radio Galaxy. 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

0: 20 nach 8. Leute, macht unbedingt immer die Fenster zu, wenn ihr aus dem Haus geht.
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0: Felix hier, guten Morgen. Das muss ein ziemlicher Schock gewesen sein, weil eine Frau aus Günzburg in Schwaben vorm Urlaub ein Fenster nicht richtig zugemacht hat. Als die nach dem Urlaub wieder in die Wohnung gekommen ist, waren da einfach über 30 Fledermäuse eingezogen, inklusive neugeborene Jungtiere, wie die Polizei in Kempten mitteilt. Muss echt wie im Film gewesen sein. Die Frau hat das Tierheim angerufen, die haben die Fledermäuse aus der Bude geholt und alles war wieder gut. Aber schon echt krass, was so ein gekipptes Fenster für ein Potenzial hat. Genießt die restlichen Sommerferien und auch den Start in diesen Mittwochmorgen. 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

0: 4 Minuten vor 8:30.
1: Ja, schön, dass ihr da seid an diesem Mittelfinger-Mittwoch. Keine Ahnung, mir ist nichts anderes eingefallen. Ich habe auch einen Ohrwurm von diesem bescheuerten Song Mittelfinger-Mittwoch. Geht immer noch hier und da mal viral. Egal, richtige Musik, darum soll es jetzt gehen. The Bowser mit Magnetic. Dieser Beat ist so geil, hat auch eben diese schönen organischen Elemente drin. Echtes Klavier, echte Gitarre. Und das, Freunde, das ist immer so, für mich ist Nonplusultra, ja, wenn elektronische Musik echte Instrumente sich schnappt und daraus irgendwas richtig Geiles macht. Zu Recht zum Hit geworden. Magnetic von The Bowser. In knapp 10 Minuten in der Playlist kurz nach 8:30 geht's rein mit Teddy Swims und seiner unfassbar geilen Soul-Stimme und seiner Single Mr. Know It All. Da sind auch nochmal echte Instrumente drin, na klar. Pizzicato, falls euch das nicht sagt, das ist die Spielart von Streichern, wenn sie die Saiten nicht mit dem Stab da so durchstreichen, sondern zupfen. Klingt total cool. Kann man geile Melodien drauf machen und das hat er auch gemacht, Teddy Swims. Und das hören wir gleich kurz nach 8:30 hier auf Radio Galaxy. Ich freue mich, dass ihr dabei seid. Die besten aktuellen Hits gleich.
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14: Ich bin Julia Wasilkow. Guten Morgen. Los geht's mit der weltgrößten Computerspielmesse, der Gamescom in Köln. In diesem Jahr mit einem Ausstellerrekord. Es präsentieren sich deutlich mehr als 1600 Firmenverbände und andere Organisationen. Thomas Bremser.
15: Rund 350.000 Gaming-Fans werden hier in den nächsten Tagen erwartet, gut zwei Drittel davon aus dem Ausland. Die Gaming-Branche ist für die Wirtschaft enorm wichtig, das zeigt sich auch an der politischen Prominenz. Neben Finanzminister Klingbeil und Forschungsministerin Bär wird erstmals auch ein Bundespräsident auf der Messe sprechen. Frank-Walter Steinmeier ist Gastredner beim Gamescom-Kongress.
14: Ein Kettenkarussell soll Spaß machen, ist aber kein guter Ort, um festzusitzen, schon gar nicht in rund 30 Metern Höhe. Das ist 23 Fahrgästen in der Nacht auf einem Volksfest in Hamburg passiert. Das Fahrgeschäft hatte am Abend einen technischen Defekt und blieb stehen. Feuerwehr und Polizei rückten mit einem Großaufgebot an. Kurz nach Mitternacht ist das Karussell dann wieder gefahren und die Fahrgäste konnten befreit werden. Volkswagen-Chef Blume will heute die beiden VW-Standorte in Zwickau und Emden besuchen. In den Werken sind außerordentliche Betriebsversammlungen angesetzt. Blume will die Belegschaft über die angekündigten Sparmaßnahmen informieren. Für die beiden Werke gibt es eine Standortgarantie bis Ende 2030. Die geplante Zuckersteuer könnte deutlich mehr Getränke betreffen als gedacht. Auch Fruchtsäfte, Smoothies und Produkte wie Hafermilch sind von der Steuer betroffen. In der Union gibt es schon jetzt Kritik an den Plänen. Man werde bei der Beratung im Bundestag noch genauer prüfen, wie die Zuckersteuer ausgestaltet wird.
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17: Ich bin Andreas Fischer. Wie geht es weiter? Vor dieser Frage stehen noch immer zahlreiche Standorte der BayWa Bau- und Gartenmärkte in der Region. Darunter auch Bad Windsheim, Diesbeck, Dinkelsbühl, Rothenburg und Gunzenhausen. Seit 2012 steht hinter der Kette der nordrhein-westfälische Baumarktbetreiber Hellweg. Dieser musste zuletzt Insolvenz anmelden. Laut FLZ läuft aktuell noch die Suche nach Investoren. Für einige Filialen gäbe es bereits Übernahmeangebote. Allerdings will bisher niemand den Verbund als Ganzes übernehmen. Für Standorte ohne bisherige Angebote laufe die Investorensuche noch bis Ende August.
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18: 16 Grad aktuell in Ellingen. Mit Sonne und Wolken geht's heute rein in den Mittwoch bei maximal 25 Grad. Der Galaxy Wettertrend. Morgen wird's dann nochmal richtig warm bei bis zu 30 Grad.
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18: Die neuesten Blitzer stehen in Hirschbronn Richtung Sachsen bei Ansbach. In Heilsbronn in der Ketteldorfer Straße wird geblitzt und Feuchtwangen in der Dresdner Straße steht auch noch einer. Danke an Thomas, Tobias, Harald und Bernhard fürs Melden.
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0: Uhr 36.
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0: 30.
1: Bitte helfen Sie mir, ich bin in Gefahr. Bitte helfen Sie mir.
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1: Felix hier, guten Morgen. Ich brauche eure Hilfe, weil jeden Mittwoch soll ich anhand einer einzigen Produktbewertung aus dem Internet rausfinden, welches Produkt gesucht wird. Ich hab's, glaube ich, einmal erst richtig erraten. Deswegen, bin ich da relativ blank. Marvin hat eine Produktbewertung, hört sie euch an und überlegt euch, was es sein könnte.
4: Mein neues Highlight im Büro. Das Teil hätte ich mir mal für die Schule gewünscht. Geht super schnell und effektiv. Leider ziemlich laut. Die Kollegen schauen sogar gelegentlich vorbei und wollen auch mal. Das Ergebnis ist super und nicht so dünn. Läuft mit Akku und kann auch mal ausgeliehen werden.
1: Boah, vielleicht habe ich es heute richtig. Ich muss an einen Bleistiftanspitzer denken. So ganz spontan. Aber was ist euer Tipp? Weil ich bin sowieso immer auf der falschen Spur. Also sehr häufig. 0800 007 0076. Wir klären auf, was es ist. Ich hole Marvin dann ins Studio mit rein. In einer knappen Stunde die Auflösung zum großen Produkteraten, so wie jeden Mittwoch. Hier auf Radio Galaxy.

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0: 10 vor 9.
1: Vielleicht schaffe ich es ja auch endlich mal am Wochenende ins Kino zu gehen. Felix hier, guten Morgen. Weil ich habe immer noch nicht Toy Story 5 geschaut. Ich bin ja so ein 90s-Kid, geboren in the 90s, in the early 90s. Und habe natürlich Toy Story 5 als Zweijähriger ganz bewusst anschauen können. Nein, Spaß. Ich habe den irgendwann mal geguckt und dachte mir so, Alter, was für ein Fiebertraum. Was hier Spielzeuge, die lebendig werden, wie jetzt? Macht mir ein bisschen Angst. Vor allem dieser komische Typ mit der Halbglatze im Alter von, weiß ich nicht, 11 Jahren oder so. Ich weiß nicht, wie alt der im Film ist. Und dieser kleine Bösewicht-Junge, der irgendwie die Spielzeuge kaputt macht. Vor dem mit der Zahnspange. Ich hatte so Schiss vor dem. Zum Glück gibt's jetzt zu Toy Story 5 einen sehr entspannten offiziellen Track. Den hat auch noch Taylor Swift gemacht. Und der ist sehr, sehr cool. So country-mäßiger Vibe. I knew it, I knew you. Jetzt für euren Start in diesen Mittwochmorgen auf Radio Galaxy, die besten aktuellen Hits.

0: Minuten vor neun.
1: Schön, dass ihr da seid. Es ist Mittwoch. Ja, ich habe irgendwie einen Frosch im Hals. Ich freue mich trotzdem, dass ihr dabei seid. Ihr hört die Galaxy Morning Show mit Felix. Turn the Lights Off von Kato. Gibt's in knapp 10 Minuten. Nicht nur einen Song, der sehr viel Energie hat, um so eine Frühschicht ordentlich bestreiten zu können, um das Magenknurren bis zur Leberkaspause zu überbrücken. Nein, es ist, glaube ich, auch die Hymne für alle Werwölfe, weil der Typ singt ja diese Ungefähr so, und dann macht er das. Muss immer an Werwölfe denken, sorry. Naja, so ist das. Freunde, ich habe gute Laune. Ich hoffe, ihr nehmt euch ein bisschen was davon. Alex Warren haben wir nämlich auch noch da mit Fever Dream um kurz nach neun. Und das ist, glaube ich, ein ganz rundes Ding. Fein abgeschmeckte Playlist für euren Mittwochmorgen. Nur die besten aktuellen Hits hier auf Radio Galaxy gleich.
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10: Ich bin Julia Wasilkow. Guten Morgen. In Bayern können zum bevorstehenden Wintersemester so viele angehende Landärzte ihr Medizinstudium beginnen wie nie zuvor. Laut Gesundheitsministerin Gerlach starten 182 Studierende. Sie verpflichten sich, mindestens 10 Jahre als Haus- und Kinderärzte in unterversorgten Regionen zu arbeiten. Seit Einführung der Quote vor 6 Jahren haben damit schon über 700 Studierende diesen Weg genommen. Die Bundesregierung setzt ihre Kabinettsklausur in Brandenburg fort. Im Mittelpunkt stehen dabei Hitzeschutz und die Wirtschaft. Die Bundesregierung will Konsequenzen ziehen aus der Hitzewelle dieses Sommers. Zunächst soll die Lage analysiert werden. Beschlüsse zum Hitzeschutz gibt es auf Schloss Neuhardenberg nicht. Zum Start der Gamescom in Köln hat die Bundesregierung mehr Geld für die Games-Branche zugesagt. Dieses und nächstes Jahr sollen jeweils 120 Millionen Euro Fördergelder fließen. Das hat Finanzminister Klingbeil dem Kölner Stadtanzeiger gesagt. Ihm sei wichtig, dass die Standortbedingungen für die Games-Branche und die Digitalwirtschaft insgesamt besser werden. Die Verbraucherzentralen schlagen Alarm. Immer mehr Menschen ärgern sich über Verträge, die ihnen einfach so aufgedrängt werden. Etwa für Bücher, Zeitschriften oder Glücksspiele. Im ersten Halbjahr sind mehr als 24.000 Beschwerden eingegangen. 7% mehr als im Vorjahr. Die Forderung von Verbandschefin Popp: Verträge, die am Telefon abgeschlossen werden, sollen erst gültig sein, wenn sie später schriftlich bestätigt werden.
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11: Ich bin Andreas Fischer. Bei einem Unfall in Wassertrüdingen ist ein Rennradfahrer verletzt worden. Ein Autofahrer hatte den Radler beim Einbiegen auf eine Vorfahrtsstraße übersehen, so die Polizei. Am Montagnachmittag hält der Autofahrer erst an einer Stoppstelle an. Als er in die Kreuzung in Wassertrüdingen einfährt, übersieht er jedoch einen stadteinwärts fahrenden 44-jährigen Rennradfahrer. Es kommt zur Kollision und der Radfahrer stürzt. Er erlitt Schürfwunden und Hämatome und kam mit dem Rettungsdienst ins Krankenhaus. Der Autofahrer blieb unverletzt. Schaden rund 5.000 Euro.
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0: 16 Grad aktuell in Marktberge. Mit Sonne und Wolken geht's heute rein in den Mittwoch bei maximal 25 Grad. Der Galaxy-Wettertrend. Morgen wird's dann nochmal richtig warm bei bis zu 30 Grad.
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0: Die neuesten Blitzer stehen in Hirschbronn Richtung Sachsen bei Ansbach. In Halsbronn in der Ketteldorfer Straße wird geblitzt und Feuchtwangen in der Dresdner Straße steht auch noch einer. Danke an Thomas, Tobias, Harald und Bernhard fürs Melden.
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0: 7:07. Die Bravo wird heute 70 Jahre alt.
1: Ja, früher war ja das immer ganz geheim, hat man die ja gelesen.
2: Natürlich nur die Interviews mit den ausgezogenen Leuten.
3: Wir haben uns eigentlich immer die Bilder angeguckt und halt bei den nackten Seiten immer schnell weitergeblättert.
0: Felix hier, guten Morgen. Das in Magazinform ausgedruckte Symbol für Pop- und Jugendkultur feiert heute 70 Jahre. Wir haben uns mal bei euch umgehört, was ihr noch mit der Bravo verbindet.
4: Oh, die war immer ganz, ganz cool und ich durfte die nie haben. Ich habe die wenn dann bei Freundinnen gesehen und war dann teilweise schon ein bisschen verstört auf der Freizügigkeit und so.
5: Ich erinnere mich an peinliche Poster, die ich mir an die Wand gehängt habe aus der Bravo. Ich möchte jetzt nicht sagen, was für Bands das waren.
6: Wenn wir zusammen mit der Familie nach Italien gefahren sind, haben wir die immer vor Ort im Kiosk gekauft und habe ich die immer am Pool oder am Strand gelesen.
7: Die Bravo war ganz wichtig in der Nachkriegszeit als Jugendzeitung, weil da das erste Mal offen über Sexualität, Verhütung und so weiter gesprochen wurde oder besser gesagt geschrieben wurde. Fand ich super.
0: Ja, voll wichtig. Also ich muss aber vorher noch an die andere da denken, die gesagt hat, ich durfte die Bravo nie haben, weil ich durfte sie auch nie haben. Ich konnte sie aber immer beim Kieferorthopäden im Wartezimmer lesen und habe mir da immer echt den Arsch abgelacht bei diesen wilden Fragen an Dr. Sommer, wie zum Beispiel, kann man vom Blasen schwanger werden? 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

0: Viertel nach neun.
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0: 9.18 Uhr. Käse aus dem Allgäu, richtig geil. Aber da soll es jetzt auch Austern geben.
1: 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Darüber spricht Bayern heute.
0: Felix hier. Bonjour. Also ich als Albert-Franzose aus der Normandie bin ja großer Austern-Fan. Die Dinger gibt's da drüben nämlich wie Sand am Meer. drum sind sie auch echt spottbillig im Vergleich zu hier. Frische Austern soll's jetzt aber auch aus Wickensbach bei Kempten geben. Die Betreiber haben Unmengen an Salzwasser parat, in denen junge Austern bis zur gewünschten Größe heranwachsen, um sie dann direkt an Restaurants und Kunden zu verschicken. Zugegeben, die Austern werden als Babys im Norden Frankreichs gesammelt und dann zum Aufwachsen in Wickensbach gehalten. Aber es gibt sie, die Allgäuer Austern. Schon super cool irgendwie.

0: 9.28 Uhr. Mittwochmorgen mit ganz großen Schritten Richtung erste Vesperpause. Die Galaxy Morning Show mit Felix begleitet euch dorthin. Vielleicht auf dem Weg zur Metzgerei. Drop Dead von Olivia Rodrigo hören. Kein Problem, haben wir nämlich da in knapp 10 Minuten in der Playlist. Oder Save My Love, ganz entspannter Track, damit der Verkehr uns nicht so nervt, von Kygo, Khalid und Griffin um kurz nach 9:30 hier auf Radio Galaxy. Natürlich auch auf DAB+, wenn ihr im Auto unterwegs seid. Hier auf Radio Galaxy gleich.
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12: 16 Grad aktuell in Ellingen. Mit Sonne und Wolken geht's heute rein in den Mittwoch bei maximal 25 Grad. Der Galaxy-Wetter-Trend. Morgen wird's dann nochmal richtig warm bei bis zu 30 Grad.
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12: Die neuesten Blitzer stehen in Hirschbronn Richtung Sachsen bei Ansbach. In Halsbronn in der Ketteldorfer Straße wird geblitzt und Feuchtwangen in der Dresdner Straße steht auch noch einer. Danke an Thomas, Tobias, Harald und Bernhard fürs Melden.
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0: 9:34 Uhr.
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0: 9.37 Uhr.
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0: 9.42 Uhr.
1: Was ist denn mit Sarah Larsen los? Felix hier, guten Morgen. Sängerin Sarah Larsen spielt gerade ihre ganzen Festival-Shows. Am Wochenende war sie in Belgien auf der Bühne und hatte den Lachkrampf ihres Lebens. Ist aber auch echt lustig. Sie hat nämlich eine Frau im Publikum gesehen, die von ihrem Freund hochgehalten wurde, aber nicht so auf den Schultern, sondern wie so eine Meerjungfrau auf dem Bauch mit den Beinen und dem Oberkörper in der Luft. Das haben die großen Leinwände dann auch gezeigt. Das halbe Publikum hat das dann natürlich nachgemacht, sodass sich Sarah Larsen vor lauter Meerjungfrauen wirklich überhaupt nicht mehr eingekriegt hat. Mich erinnert das Ganze übrigens voll an meine Schulzeit, wo ich versucht habe, einen Vortrag in der Klasse zu halten, ohne über die ständigen Grimassen meiner Kumpels zu lachen. Checkt ihr?

0: 9.46 Uhr.
1: Es ist wieder Mittwoch.
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1: Felix hier, guten Morgen und...
4: Guten Morgen, Marvin.
5: Marvin, guten Morgen.
1: Ungewohnt, dass du da bist, aber schön, dass du da bist, ja. Weil das heißt, wir zocken eine Runde Produkte raten. Was ist das, was machen wir jetzt?
5: Ja, in Vertretung für Dippy, heute mit mir. Ich lese euch eine Produktbewertung aus dem Internet vor. Ihr könnt alle mitraten, was das für ein Ding ist. Und es geht los. Mein neues Highlight im Büro. Das Teil hätte ich mir mal für die Schule gewünscht. Geht super schnell und effektiv. Leider ziemlich laut. Die Kollegen schauen sogar gelegentlich vorbei und wollen auch mal. Das Ergebnis ist super und nicht zu dünn. Läuft mit Akku und kann auch mal ausgeliehen werden.
1: So ein Teil hatte meine Kunstlehrerin. Es muss eigentlich ein so ein Bleistiftanspitzer sein. Aber ich weiß...
5: Bleistiftanspitzer?
1: Ja, du steckst diesen Bleistift da rein, dann macht er wie so eine Espresso-Maschine richtig unangenehm laut und dann aus einem spitzen Bleistift und mit dem Ergebnis ist man dann zufrieden oder so. Vielleicht, ich weiß nicht, ich bin echt schlecht in diesem Spiel.
5: Wir fragen mal die Community.
1: So machen wir es. 0800 007 0076. Die Julia.
6: Boah, also ich würde spontan auf ein Tablet tippen, da ich mir das definitiv in der Schule gewünscht hätte. Einfach damit man nicht die ganzen schweren Arbeitshefte mit rumschleppt. Und naja, solche Tablets sind ja auch meistens schön dünn, sind sehr praktisch. Boah. Und wenn man vielleicht die ein oder andere coole App drauf hat, wollen sich das die Kollegen vielleicht auch mal ausleihen.
1: Kann ich mal zocken auf deinem iPad?
5: Ja, genau. Julia, gut kombiniert, leider falsch. Und ich muss sagen... Felix, also guter Riecher. Es ist ein elektrischer Stifteanspitzer mit Akku.
1: Ja! Ich bin der Geilste.
5: Naja.
1: Vielen Dank euch fürs Mitmachen und fürs Einschalten. Produkte raten. Ich denke nächste Woche auch wieder mit Tippi.
5: Klar.
1: So wie jeden Mittwoch hier auf Radio Galaxy.
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0: Ihr hört Radio Galaxy mit den besten aktuellen Hits. Hi, ich bin Bianca und wir hören uns gleich ab 10 hier bei Radio Galaxy bei der Arbeit.
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9: Ich bin Julia Wasilkow. In Deutschland ist eine Zuckersteuer geplant und die könnte mehr Produkte betreffen als gedacht. Zum Beispiel auch Biermischgetränke, Fruchtsäfte und Haferdrinks. Finanzminister Klingbeil hat die Pläne bei RTL und NTV verteidigt.
10: Und das ist auch richtig, um unsere Kinder zu schützen, um dafür zu sorgen, dass man in Deutschland gesünder lebt. Dafür ist eine solche Steuer dann auch richtig.
9: In der Union gibt es schon jetzt Kritik an den Plänen. Weltweit trauern Stars wie Elton John, Taylor Swift und Beyoncé um Dolly Parton. Sie ist im Alter von 80 Jahren gestorben. US-Präsident Trump hat die Flaggen im ganzen Land für eine Woche auf Halbmast setzen lassen. Zu Ehren von Dolly Parton erstrahlt das Empire State Building in New York in rosa Licht. Der Film Every Time geht als deutscher Kandidat ins Rennen um die nächste Oscar-Verleihung. Das Drama von Regisseurin Sandra Wollner ist für die Kategorie Bester internationaler Film vorgeschlagen. In dem Film geht es um den Tod eines 17-jährigen Mädchens in Berlin und wie Mutter und Schwester danach ihren Alltag bewältigen. Auf der Theresienwiese in München beginnt heute der Aufbau der Fahrgeschäfte fürs Oktoberfest. Erstmal werden der Olympia-Looping, die Alpina-Bahn, die Wildwasserbahn und das Riesenrad errichtet. Dann folgen kleinere Fahrgeschäfte. Für Fußgänger und Radfahrer ist die Festwiese gesperrt. Die Wiesen beginnt in rund 3 Wochen.
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11: Ich bin Andreas Fischer. Eine Hundehalterin aus Illesheim hat jetzt Ärger mit der Polizei. Ihr Hund büxt von zu Hause aus und greift eine Fußgängerin an. Die 68-Jährige läuft vormittags gegen 10 Uhr in Richtung Friedhof, als plötzlich ein unangeleinter bellender Hund auf sie zusteuert, so die Polizei. Als sie versucht, sich abzuwenden, beißt der Hund zu. Die Frau stürzt, wird leicht verletzt und ihre Hose beschädigt. Die mutmaßliche Hundehalterin kommt dazu und sichert das Tier. Jetzt ermittelt die Polizei wegen des Verdachts der fahrlässigen Körperverletzung.
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0: 17 Grad hat's aktuell im Vorfeld. Wolken und später auch Sonne gibt's heute. Das Ganze bei Höchstwerten um 24 Grad. Der Galaxy Wetter Trend. Morgen, da wechseln sich dann Sonne und Wolken ab bei bis zu 30 Grad.
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0: Die neuesten Blitzer stehen in Ansbach in der Turnitzstraße, Hegel Tempo 30. In Heilsbronn wird geblitzt in der Ketteldorfer Straße und auch in Feuchtwangen steht noch einer in der Dresdner Straße. Danke an Dieter, Harald und Bernhard fürs Melden.
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0: Gerade jetzt im Spätsommer, da kann sich gut und gerne mal eine Fledermaus in unsere eigenen 4 Wände verirren. Warum das überhaupt passiert und worauf wir da dann achten sollten, das hören wir gleich hier auf Radio Galaxy.

Alex Warren mit Ordinary. Ihr hört Radio Galaxy bei der Arbeit. Eine Spinne oder ein Insekt in der Wohnung oder im Haus kennen wir alle, ist auch kein Stress. Aber was, wenn es eben nicht ganz so kleine Tierchen sind, die sich zu uns rein verirren? Eine Fledermaus zum Beispiel. Das kann vor allem jetzt

0: zum Spätsommer durchaus mal passieren, vor allem bei Jungtieren. Und warum das so ist, das weiß Franziska Back vom Bayerischen Landesbund für Vogel- und Naturschutz.
1: Die Kleinen, die kennen sich eben ganz einfach noch nicht so gut aus, wenn es zum Beispiel darum geht, was ein optimales Schlafquartier ist. Und da kann es dann eben auch mal passieren, dass die sich in unsere Häuser verirren.
0: Okay, und was mache ich, wenn jetzt sich eine Fledermaus, egal ob Jungtier oder älteres Tier, in die Wohnung verirrt?
1: Wenn es schon Abend ist, dann schalte ich am besten einfach das Licht aus, schließe die Zimmertür, öffne das Fenster weit und in den allermeisten Fällen findet die Fledermaus den Weg nach draußen. Am Tag können sich Fledermäuse nicht so gut orientieren. Am besten vorsichtig mit Handschuhen nach der Fledermaus greifen, sie in den Karton setzen und dann gut verschließen und zur Dämmerung raussetzen.
0: Wenn jetzt die Fledermaus geschwächt wirkt, dann am besten bei der zuständigen Naturschutzbehörde melden. Das gilt auch für den Fall, dass direkt mehrere Fledermäuse gleichzeitig reingeflogen sind. Kann ich dann eigentlich irgendwas machen, um von vornherein zu verhindern, dass sich eine Fledermaus zu mir reinverirrt?
1: Wenn es schon Abend ist. Also was wir oft beobachten, ist, dass Fledermäuse besonders gern durch gekippte Fenster ins Haus kommen. Das hängt ganz einfach damit zusammen, dass viele Fledermäuse in so Ritzen oder Spalten schlafen und die verwechseln dann ganz einfach dieses gekippte Fenster mit einem guten Schlafquartier. Deswegen im Sommer lieber kurz abends Stoßlüften und dann sollte da eigentlich ja keine Fledermaus mehr sich in die Wohnung verirren können.
0: Und wer sich jetzt denkt, Fledermäuse sind doch echt coole Tiere, am Wochenende ist die Europäische Fledermausnacht. Da gibt's verschiedene Veranstaltungen, unter anderem auch vom LBV. Da einfach mal online gucken, wann da was wo ist.

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10: 19 Grad hat's aktuell in Dörwangen. Wolken und später auch Sonne. Das gibt's heute bei Höchstwerten um 24 Grad. Der Galaxy Wetter Trend. Morgen, da wechseln sich dann Sonne und Wolken ab bei bis zu 30 Grad.
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10: Die neuesten Blitzer stehen in Ansbach in der Turnitzstraße, Hegel Tempo 30. In Heilsbronn wird geblitzt, in der Ketteldorfer Straße und auch in Feuchtwangen steht noch einer, hier in der Dresdner Straße. Danke an Dieter, Harald und Bernhard fürs Melden.
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0: Michael Schulte, 5 AM, ihr hört Radio Galaxy bei der Arbeit. Die Euroscheine mit ihren Brücken und Toren, wie wir sie kennen, die haben tatsächlich bald ausgedient. Neue Motive sollen her und dafür braucht die Europäische Zentralbank unsere Hilfe. Noch knapp einen Monat lang können wir online über neue Motive abstimmen. Und welche das sind, das weiß Götz Strube von der Banknotenabteilung der EZB.
1: Die europäische Kultur auf der einen Seite und auf der anderen Seite Flüsse und Vögel. Europäische Kultur wird dargestellt durch Porträts wichtiger europäischer Persönlichkeiten. Damit wird ausgedrückt, dass Europa ein reiches kulturelles Erbe hat. Dann auf der anderen Seite Flüsse und Vögel. Flüsse und Vögel kennen, und das ist die ganze Idee hinter dem Thema, kennen keine Grenzen. Sie stehen also für Freiheit und Einheit in Europa.
0: Insgesamt 10 Motivserien stehen zur Auswahl, darunter beispielsweise auch Motive im Hochformat. Es ist das erste Mal, dass die Scheine komplett neu gestaltet werden, seit ihrer ersten Ausgabe vor über 20 Jahren mittlerweile.
1: Wir arbeiten kontinuierlich daran, Banknoten sicherer und nachhaltiger zu machen, damit Fälscher es sehr schwer haben. Wir arbeiten zusätzlich daran, Inklusion und Zugänglichkeit zu fördern, also auch Menschen mit Einschränkungen leicht mit Bargeld zahlen können. Auf der anderen Seite wollen wir die Identifikation und die Werte mit Europa besser wiedergeben.
0: Bis wir mit unserem neuen Lieblingsdesign bezahlen können, dauert es aber noch ein paar Jahre. Und was ist mit den alten Motiven? Haben die dann ausgedient?
1: Genauso ist es. Die Geldscheine, die aktuell im Umlauf sind, bleiben natürlich weiterhin gültiges Zahlungsmittel. Es ist jedoch momentan auch aktuell so, dass Geldscheine, die nicht mehr in einem guten Zustand sind, weil sie abgenutzt sind, insbesondere nach einer gewissen Zeit einbehalten werden und dann vernichtet werden. Genauso wird das dann auch sein, wenn die neuen Scheine in den Umlauf kommen. Dann werden natürlich nur noch Scheine mit dem neuen Design ausgegeben werden.
0: Davor muss aber erstmal kräftig abgestimmt werden auf der Webseite der EZB über das neue Motiv der neuen Geldscheine. Baby!

0: Shibuzi, a bar song, ihr hört Radio Galaxy bei der Arbeit. Die Polizei in Wien, die hatte jetzt einen Einsatz. Da ging es um einen Mann, der wohl was mit Drogen zu tun haben sollte. Soweit, so normal. Dann gab es einen Einsatz, bei dem der Mann zu Hause in Gewahrsam genommen wurde, haben auch Drogen gefunden und den Audi beschlagnahmt. So, einige Wochen später war der Mann dann wieder auf freiem Fuß und in seinem Briefkasten, da hat ihn dann eine ganz schön überraschende Nachricht erwartet. Ein Blitzerfoto und ein Bußgeldbescheid über mehr als 70 Euro. Ja, offenbar waren die Polizisten mit dem beschlagnahmten Fahrzeug unterwegs und wurden eben auch geblitzt. Ja, nur doof, dass das Ganze wirklich knapp eine Stunde nach Ende des Einsatzes war.
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10: Ich bin Joshua Heise. In Magdeburg bleiben heute rund 150 vor allem migrantische Geschäfte einen halben Tag lang zu, als Protest gegen die AfD kurz vor der Landtagswahl in Sachsen-Anhalt am 6. September. Bis 15 Uhr bleiben Gastronomie, Barbershops und Kioske zu, auch deutsch geführte Geschäfte machen mit. Der Flüchtlingsrat Sachsen-Anhalt spricht von einem Streik für die Menschenwürde und gegen Ausgrenzung. Die geplante Zuckersteuer könnte deutlich mehr Getränke betreffen als gedacht. Auch Fruchtsäfte, Smoothies und Produkte wie Hafermilch sollen besteuert werden. In der Union gibt es schon jetzt Kritik an den Plänen, Diana Kramer berichtet.
11: Auch Hessens Ministerpräsident Boris Rhein sagt, die Menschen bräuchten echte Entlastungen im Alltag und nicht die nächste Teuersteuer. Schwarz-Rot plant, die Steuer auf gezuckerte Getränke zur Stabilisierung der Krankenkassenbeiträge ab dem kommenden Jahr einzuführen. Bislang war das aber für Zuckerbomben wie Limo und Cola im Gespräch.
10: In Bayern können zum bevorstehenden Wintersemester so viele angehende Landärzte ihr Medizinstudium beginnen wie nie zuvor. Laut Gesundheitsministerin Gerlach starten 182 Studierende. Sie verpflichten sich, mindestens 10 Jahre als Haus- oder Kinderärzte in unterversorgten Regionen zu arbeiten. Seit Einführung der Quote vor 6 Jahren haben damit schon über 700 Studierende diesen Weg genommen. Die Online-Plattform TikTok muss in Brasilien eine Strafe von mehr als 25 Millionen Euro zahlen. Der Grund? Es wird zu wenig getan, um Kinder und Jugendliche zu schützen. Das hat die Datenschutzbehörde des Landes entschieden und mit mitgeteilt, dass das auch eine Botschaft an andere Konzerne sein soll. Konkret geht es darum, dass TikTok die Daten von Kindern und Jugendlichen nutzt, um ihnen auf sie zugeschnittene Werbung zu zeigen. Die weltgrößte Computerspielemesse Gamescom in Köln beginnt mit einem Ausstellerrekord. Es präsentieren sich deutlich mehr als 1600 Firmen, Verbände und andere Organisationen. Heute dürfen nur Fachbesucher auf die Gamescom. Ab morgen ist dann auch das allgemeine Publikum zugelassen.
12: Und jetzt Aktuelles aus Mittelfranken.
13: Ich bin Andreas Fischer. Der Ermittlungserfolg der Eko Kajal geht weiter. Die Polizei hat einen weiteren Mann jetzt in Nürnberg festgenommen. Er steht im Verdacht, Drogen an minderjährige Mädchen abgegeben und sie sexuell missbraucht zu haben. Der 35-Jährige sitzt inzwischen in U-Haft. In der Nacht auf Donnerstag sollen sich zwei Mädchen im Alter von 14 und 15 mit dem Mann im Nürnberger Stadtteil Gostenhof getroffen haben. Zunächst besuchten sie verschiedene Örtlichkeiten. Wie die Polizei erst jetzt mitteilt, soll der 35-Jährige den Mädchen dabei Drogen gegeben haben. In einem Wohngebäude soll er dann gegen ihren Willen sexuelle Handlungen an ihnen vorgenommen haben. Einem der beiden Mädchen schlug er sogar ins Gesicht. Noch am Donnerstag konnte der Mann festgenommen werden. Die Ermittlungen der Eko Kajal gehen weiter.
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0: Aktuell sind es 19 Grad in Scheinfeld. Wolken und später auch noch ganz viel Sonne gibt's heute bei Höchstwerten um 24 Grad. Der Galaxy Wetter Trend. Morgen, da wechseln sich dann Sonne und Wolken ab bei bis zu 30 Grad.
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0: Die neuesten Blitzer, da steht momentan noch einer in Ansbach in der Turnitzstraße in der 30er-Zone hier. Danke an Dieter fürs Melden.
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0: Eine Blumenhalskette hier, ein Kühlschrankmagnet da, was man nicht alles aus dem Urlaub als Souvenir mitnimmt. Aber warum nehmen wir da eigentlich so viel unnütze Sachen mit aus dem Urlaub? Das Ganze klären wir gleich hier auf Radio Galaxy.

0: Flo mit Leak It, ihr hört Radio Galaxy bei der Arbeit. Im Urlaub, da sieht er noch richtig schön aus. Der Kühlschrankmagnet mit der Palme, die Muschelkette oder auch die Schneekugel mit einer Sehenswürdigkeit drin. Zu Hause angekommen, da fragen wir uns dann, warum habe ich dafür eigentlich Geld ausgegeben? Und trotzdem schleppen wir aus jedem Urlaub immer wieder Dinge mit, die wir daheim wahrscheinlich niemals kaufen würden. Ja, warum Souvenirs im Urlaub plötzlich so unwiderstehlich wirken, das weiß meine Radio Galaxy-Kollegin Julia.
1: Ja, weil sie im Urlaub gar nicht nur als Gegenstand gesehen werden. Wir verbinden den Magneten oder die Muschelkette direkt mit dem schönen Ort, dem Wetter und dem Urlaubsgefühl. Ja, und dazu kommt, im Urlaub sind wir entspannter, gönnen uns eher etwas und treffen Kaufentscheidungen spontaner. Der kitschige Magnet ist in diesem Moment also weniger Deko als ein kleines Stück Urlaub zum Mitnehmen. Ja, und zu Hause fällt diese schöne Kulisse dann weg und plötzlich sehen wir vor allem einen kitschigen Magneten.
0: Gibt's dann einen Trick, damit wir zu Hause nicht wieder denken, was soll ich jetzt eigentlich damit?
1: Also einfach vor dem Bezahlen kurz überlegen, würde ich das auch kaufen, wenn es bei mir zu Hause im Laden liegen würde? Noch besser sind Souvenirs, die später tatsächlich benutzt werden. Zum Beispiel Gewürze, ein regionales Lebensmittel oder etwas Handgemachtes. Und wer unbedingt den Kühlschrankmagneten möchte, darf den natürlich trotzdem kaufen. Schließlich ist manchmal gerade der größte Urlaubskitsch die schönste Erinnerung.
0: Dankeschön, Julia. Und vielleicht schauen wir den kitschigen Kühlschrankmagnet zu Hause in Zukunft doch ein bisschen liebevoller an.

0: Mittwoch, 5:05, ihr hört Radio Galaxy bei der Arbeit. Und was diese Woche am Brombachsee ansteht, wo wir unter freiem Himmel ins Kino gehen können und was sonst noch alles in der Region die Woche ansteht, das hat gleich Lisa für uns im Radio Galaxy Guide.
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0: 20 Grad haben wir aktuell in Ellingen. Wolken und später auch ganz viel Sonne gibt's heute bei Höchstwerten um 24 Grad. Der Galaxy Wetter-Trend. Morgen wechseln sich dann Sonne und Wolken auch ab bei bis zu 30 Grad.
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0: Die neuesten Blitzer, da steht immer noch einer in Ansbach in der Turnitzstraße. Hier gilt Tempo 30. Danke an Dieter fürs Melden.
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1: Mit Lisa, servus. Die Kriminalkomödie 18 Morden um 20 Uhr im Toppler Theater Rothenburg im Klosterhof 6. Infos und Tickets unter toppler-theater.de. Und jetzt habe ich noch Vorankündigungen für euch. Am Freitag die magischen Momente am Brombachsee. Eine spektakuläre Licht- und Lasershow, produziert vom Sonnendeck des Trimarans. Dazu gibt es ab 18 Uhr Live-Musik an den Stränden Allmannsdorf, Enderndorf, Absberg und Ramsberg. Sowie einen Party-DJ an Bord der MS Brombachsee. Abfahrt ist um 19 Uhr ab der Anlegestelle Ramsberg. Alle Infos und Reservierung unter msbrombachsee.com oder unter zv-brombachsee.de. Im Rahmen der Energie-Kinotour wird morgen der Film Glen Kill, ein Schafskrimi in Neuhof an der Zenn gezeigt. Einlass und Start des Rahmenprogramms ist um 18 Uhr. Die Vorführung beginnt um ca. 20 Uhr auf der Schlosswiese in der Schlossstraße 13. Der Erlös wird für einen guten Zweck vor Ort gespendet. Infos und Tickets unter n-agi-kinotour.de.

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13: Ich bin Joshua Heise. Aufatmen für Fans von Cola Zero oder Hafermilch. Finanzminister Klingbeil hat einem Vorschlag aus seinem eigenen Ministerium eine klare Absage erteilt, wonach auch zuckerfreie Getränke unter die geplante Zuckersteuer fallen sollten. Auf Instagram kommt die Klarstellung von Klingbeil: Das wird nicht kommen. Eine Zuckersteuer auf zuckerfreie Getränke ergebe keinen Sinn. Wie entsteht der bei Mietverträgen so wichtige Schufa-Score? Dieses Geheimnis hütet die Wirtschaftsauskunftei wie ihren Augapfel. Doch das könnte jetzt ein Problem werden. Die Datenschutzorganisation None of Your Business hat die Schufa abgemahnt und bereitet eine Sammelklage vor. Der Vorwurf, die Schufa speichere alte Kreditdaten bis zu 10 Jahre und verschweige das bei Auskunftsanfragen. Die Schufa weist die Kritik zurück und will sich gerichtlich wehren. Tag 2 der Kabinettsklausur im brandenburgischen Neuhardenberg. Nach Beratungen zu Wettbewerbsfähigkeit von Handwerks- und Start-up-Unternehmen steht das Thema Hitze und Klimaschutz auf der Agenda. Die SPD hatte zuletzt eingebracht, Klimaanpassung und Hitzeschutz als Gemeinschaftsaufgabe ins Grundgesetz aufzunehmen. Die Union ist bislang dagegen. Kaum einer kennt ihn bisher, aber der Zahlungsdienstleister Wero soll nach Plänen der Bundesbank bald eine größere Rolle spielen. Wero ist quasi die europäische Alternative zu PayPal und kann zunehmend auch beim Online-Shopping genutzt werden. Um Europa beim digitalen Bezahlen noch unabhängiger zu machen, will die Bundesbank Wero und den geplanten digitalen Euro miteinander verzahnen. Interpol hat einen Erfolg gegen Romance-Scamming erzielt. Beamte aus 22 Ländern haben über 260 Verdächtige identifiziert. 58 von ihnen wurden in Südafrika und Argentinien festgenommen. Bei Liebesbetrug täuschen die Kriminellen Online-Beziehungen vor und fordern dann Geld für angebliche Notlagen. Betroffen sind vor allem ältere Menschen, aber auch immer mehr Minderjährige.
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14: Ich bin Andreas Fischer. Eine Hundehalterin aus Illesheim hat jetzt Ärger mit der Polizei. Ihr Hund büxt von zu Hause aus und greift eine Fußgängerin an. Die 68-Jährige läuft vormittags gegen 10 Uhr in Richtung Friedhof, als plötzlich ein unangeleinter bellender Hund auf sie zusteuert, so die Polizei. Als sie versucht, sich abzuwenden, beißt der Hund zu. Die Frau stürzt, wird leicht verletzt und ihre Hose beschädigt. Die mutmaßliche Hundehalterin kommt dazu und sichert das Tier. Jetzt ermittelt die Polizei wegen des Verdachts der fahrlässigen Körperverletzung.
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15: Aktuell 21 Grad in Sugenheim. Wolken und Sonne gibt's heute bei Höchstwerten um 24 Grad. Der Galaxy Wetter Trend. Auch morgen wechseln sich dann Sonne und Wolken ab bei bis zu 30 Grad.
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15: Die neuesten Blitzer stehen in Ansbach in der Turnitzstraße in der 30er-Zone und in Heilsbronn wird auch geblitzt in der Fürther Straße am Friedhof. Danke an Dieter und Günther fürs Melden.
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15: Warum es am Brombachsee am Wochenende wieder magisch wird, das hören wir gleich hier auf Radio Galaxy.

0: bei der Arbeit. An diesem Freitag wird's auf und rund um den Brombachsee magisch. Vier Standorte rund um den See gibt es. Vom Sonnendeck der MS Brombachsee wird dann auch noch eine große Lasershow in den Nachthimmel projiziert. Dirk aus der Radio Galaxy Redaktion, was ist denn da genau geplant?
1: Fangen wir mal an den vier Standorten an. In Allmannsdorf sorgt ein DJ für Partystimmung und ab 20 Uhr, da können wir selber zum Mikro greifen und Karaoke singen. In Enderdorf spielen The Jets auf der Seebühne und auf der Brombachsee Stage können wir Singer und Songwriter erleben. In Absberg gibt's The Confederates, die spielen Musik aus den 60ern, Beat und Rock auf der Seespitz und das Ufer in Ramsberg gehört in diesem Jahr der Coverband The Chubby Hedgehogs. Du siehst also, es ist wirklich viel los.
0: Lass uns über die Orga sprechen. Wie schafft man denn alles an einem Abend?
1: Los geht's um 18 Uhr. Parken kann man rund um den Brombachsee mit einem Ticket zum Preis von 4 Euro. Das ist den ganzen Abend an allen Standorten gültig. Man kann hier also von Station zu Station fahren. Oder aber man nimmt das Rad, eine ebenso günstige wie praktische Alternative. Man spart sich zumindest mal Staus. Die MS Brombachsee bietet übrigens eine Schlagerparty an. Die ist aber bereits ausverkauft. An allen vier Locations gibt's außerdem verschiedene Aktionen, wie zum Beispiel eine Feuershow, Schwarzlichtschminken und vieles mehr.
0: Essen und Trinken gibt's auch, und zwar eine ganz bunte Auswahl. Wegen der Sponsoren und weil so viele Menschen eben ehrenamtlich aktiv sind, kostet die Veranstaltung übrigens keinen Eintritt. Und das ganze Programm, das gibt's nochmal im Internet unter zv-brombachsee.de.

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9: 22 Grad hat's aktuell in Kolmberg. Wolken und Sonne gibt's heute bei Höchstwerten um 24 Grad. Der Galaxy Wettertrend. Auch morgen wechseln sich dann Sonne und Wolken ab bei bis zu 30 Grad.
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9: Die neuesten Blitzer stehen in Ansbach in der Turnitzstraße in der 30er-Zone. In Heilsbronn wird in der Fürther Straße am Friedhof geblitzt und auch in Markt Erlbach steht noch einer an der Waschanlage. Danke an Dieter, Günther und Ingrid fürs Melden.
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0: Daniel mit Don't Worry, ihr hört Radio Galaxy bei der Arbeit. Die Bravo, die ist ja absoluter Kult. Sie hat generationenweg Jugendliche bis zum Erwachsenwerden begleitet. Und heute, da wird die Bravo schon 70 Jahre alt. Der perfekte Anlass also, um mal zu gucken, was denn in der Geschichte der Bravo überhaupt so passiert ist.
1: Auf dem allerersten Cover der Bravo war Marilyn Monroe. Das Heft hatte damals 40 Seiten, hat 50 Pfennig gekostet und war eigentlich noch ein Magazin für Film und Fernsehen. Erst später ging es vor allem um Stars, Musik und Jugendthemen.
2: Kein Star war häufiger auf dem Bravo-Cover als Schauspielerin und Sängerin Selena Gomez. Über 70 Mal war sie schon auf der Titelseite. Auf Platz 2 ist Britney Spears, gefolgt von Miley Cyrus.
1: Dr. Sommer war ein Phantom. Ab 1969 hat der Psychotherapeut Martin Goldstein unter dem Pseudonym Dr. Jochen Sommer Fragen zu Liebe und Sex beantwortet. Weil er so viele Fragen bekommen hat, wurde aus Dr. Sommer später ein ganzes Team.
2: Auch heute gibt's die Bravo noch, allerdings kommt sie nur noch einmal im Monat raus. Ansonsten ist die kultige Jugendzeitschrift mit der Zeit gegangen und ist auf Instagram und TikTok aktiv.

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16: Ich bin Joshua Heise. Zero Zucker gleich Zero Steuer. Finanzminister Klingbeil hat den Vorschlag seiner eigenen Mitarbeiter gestoppt, nachdem die geplante Zuckersteuer auch auf Zero-Getränke, alkoholfreies Bier oder Pflanzenmilch erhoben werden sollte. Gleichzeitig betonte er, dass der Vorschlag nur ein Arbeitspapier war, kein Gesetzentwurf. An der Zuckersteuer an sich will er aber festhalten. Die deutsche Gaming-Branche bekommt mehr staatliche Förderung. Finanzminister Klingbeil hat im Kölner Stadtanzeiger 120 Millionen Euro für dieses und nächstes Jahr zugesagt. Der SPD-Chef wird am Nachmittag zur offiziellen Eröffnung der Gamescom in Köln erwartet. Die weltgrößte Computerspielmesse geht bis Sonntag. Die Finanzämter in Deutschland haben im letzten Jahr so viel Erbschafts- und Schenkungssteuer eingenommen wie noch nie. Das Statistische Bundesamt meldet einen Betrag von 21,4 Milliarden Euro, über 60% mehr als im Jahr davor. Insgesamt wurde Vermögen in Höhe von 141 Milliarden Euro durch Erbschaften und Schenkungen übertragen. Die meisten Fälle tauchen in der Statistik allerdings gar nicht auf, weil sie unter der Freibetragsgrenze liegen. Während die Nachlöscharbeiten im Hohen Venn in Belgien weiterlaufen, gibt es jetzt erste Anhaltspunkte zur Brandursache. Wie die Staatsanwaltschaft mitteilte, könnte ein landwirtschaftliches Gerät das Feuer ausgelöst haben. Zwei Experten sollen die Hypothese prüfen. Der Brand gilt als einer der größten in Belgiens Geschichte. Über 3000 Hektar Land sind dem Feuer zum Opfer gefallen. Der nächste atlantische Tropensturm wird den Namen Dolly tragen. Doch das hat nichts mit dem Tod von Sängerin Dolly Parton zu tun. Die Namensvergabe erfolgt alphabetisch nach festen Listen. Das US-Hurricane-Zentrum geht in seiner jüngsten Prognose von einer 70% Chance aus, dass sich in den nächsten 2 Tagen südwestlich der Kapverden ein Tropensturm bildet. Dolly Parton starb gestern mit 80 Jahren an Krebs.
17: Und jetzt Aktuelles aus Mittelfranken.
18: Ich bin Andreas Fischer. Der Ermittlungserfolg der Eco-Kajal geht weiter. Die Polizei hat einen weiteren Mann jetzt in Nürnberg festgenommen. Er steht im Verdacht, Drogen an minderjährige Mädchen abgegeben und sie sexuell missbraucht zu haben. Der 35-Jährige sitzt inzwischen in U-Haft. In der Nacht auf Donnerstag sollen sich 2 Mädchen im Alter von 14 und 15 mit dem Mann im Nürnberger Stadtteil Gostenhof getroffen haben. Zunächst besuchten sie verschiedene Örtlichkeiten. Wie die Polizei erst jetzt mitteilt, soll der 35-Jährige den Mädchen dabei Drogen gegeben haben. In einem Wohngebäude soll er dann gegen ihren Willen sexuelle Handlungen an ihnen vorgenommen haben. Einem der beiden Mädchen schlug er sogar ins Gesicht. Noch am Donnerstag konnte der Mann festgenommen werden. Die Ermittlungen der Eko Kajal gehen weiter.
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0: 23 Grad hat's aktuell in Ipsheim. Wolken und Sonne gibt's heute bei Höchstwerten um 25 Grad. Der Galaxy Wetter Trend. Auch morgen wechseln sich dann Sonne und Wolken ab bei bis zu 30 Grad.
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0: Die neuesten Blitzer stehen in Ansbach in der Turnitzstraße, hier gilt Tempo 30. In Heilsbronn wird in der Fürtherstraße am Friedhof geblitzt und in Markt Erlbach steht auch noch einer an der Waschanlage. Danke an Dieter, Günther und Ingrid fürs Melden.
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0: Muscheln, Klamotten oder Schmuck, alles Dinge, die wir vielleicht gerne aus dem Urlaub mit nach Hause nehmen würden. Aber was davon dürfen wir überhaupt mitnehmen? Tja, genau das klären wir gleich hier auf Radio Galaxy.

0: Tiffany Harris, Vertigo, ihr hört Radio Galaxy bei der Arbeit. Der Urlaub geht zu Ende und irgendwie muss noch so ein kleines Stück davon einfach mit nach Hause. Also landen Olivenöl, Muscheln, Klamotten oder das ein oder andere Schnäppchen einfach mit im Koffer. Und ja, spätestens am Flughafen kommt dann aber die Frage auf, darf ich das eigentlich alles überhaupt mit nach Deutschland nehmen? Denn bei manchen Urlaubs- und Bringseln, da kann es beim Zoll ganz schön teuer werden. Was darf mit und was sollte besser da bleiben? Das weiß meine Radio Galaxy-Kollegin Julia. Fangen wir doch mit dem klassischen Shopping an. Wie viel darf ich denn überhaupt mit nach Hause bringen?
1: Ja, innerhalb der EU ist das bei normalen Souvenirs für den privaten Gebrauch meistens unkompliziert. Spannender wird es bei der Rückreise aus einem Nicht-EU-Land. Und dazu gehören zum Beispiel auch die Kanarischen Inseln. Wer mit Flugzeug oder Schiff einreist, darf Waren bis zu einem Gesamtwert von 430 Euro abgabefrei mitbringen. Bei der Einreise etwa mit Auto oder Bahn liegt die Grenze bei 300 Euro. Wer darüber liegt, muss die Waren beim Zoll anmelden.
0: Und was ist mit den typischen Mitbringseln wie Essen, Pflanzen oder eben auch Muscheln?
1: Also da lohnt sich vorher ein genauer Blick auf die Regeln. Bei der Einreise aus Nicht-EU-Ländern gelten zum Beispiel für Fleisch, Wurst und Milchprodukte strenge Beschränkungen. Auch Pflanzen können problematisch sein. Und bei Muscheln, Korallen oder Schmuck aus tierischen Materialien kommt der Artenschutz ins Spiel. Produkte aus geschützten Tieren oder Pflanzen können beschlagnahmt werden.
0: Und wenn ich mir nicht

0: sicher bin, ob mein Mitbringsel überhaupt erlaubt ist?
1: Also lieber vor der Rückreise informieren und bei der Einreise zum Zoll gehen. Wer Waren dabei hat, die über den Freigrenzen liegen oder möglicherweise Beschränkungen unterliegen, nimmt am Flughafen den roten Ausgang. Gerade bei ungewöhnlichen Souvenirs ist Nachfragen deutlich entspannter, als bei einer Kontrolle erklären zu müssen, warum plötzlich eine geschützte Koralle im Koffer liegt.
0: Dankeschön, Julia. Und das schönste Urlaubssouvenir überhaupt am Ende ist doch einfach die Erinnerung, einen schönen Urlaub.

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8: 24 Grad haben wir aktuell in Dietenhofen. Mit Wolken und Sonne geht's heute durch den Tag bei Höchstwerten um 25 Grad. Der Galaxy Wetter Trend. Auch morgen wechseln sich dann Sonne und Wolken ab bei bis zu 30 Grad.
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8: Die neuesten Blitzer stehen in Ansbach in der Turnitzstraße, in der 30er-Zone. In Heilsbronn wird in der Fürther Straße am Friedhof geblitzt. Und auch in Markt Erbach steht noch einer an der Waschanlage. Danke an Dieter, Günther und Ingrid fürs Melden.
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14: Ich bin Joshua Heise. Kanzler Merz hat ein rosiges Bild für Deutschlands Zukunft gezeichnet. Schwarz-Rot habe zuletzt wichtige Reformen angestoßen, etwa bei Rente und Wirtschaft, so der CDU-Chef nach einem zweitägigen Treffen der Regierung. Der Hitzesommer habe gezeigt, dass die Prävention von Waldbränden verbessert werden müsse, fügte Merz hinzu und zeigte sich insgesamt zuversichtlich, gesteckte Ziele zu erreichen. Seit Wochen blutet das Portemonnaie an der Zapfsäule. Zwar sind die Spritpreise im Vergleich zur Vorwoche leicht gesunken, allerdings müssten sie wegen des gesunkenen Ölpreises und dem starken Euro eigentlich noch günstiger sein, kritisiert der ADAC. Ein Liter Super E10 kostet aktuell im Bundesschnitt 2,15 Euro, also kaum weniger als vor einer Woche. Die Experten raten, vor 12 Uhr zu tanken, da seien die Preise am niedrigsten. Ammoniak tritt aus einem Tank in einer Eishalle in Passau aus. Nach Polizeiangaben werden Anwohner gebeten, Türen und Fenster geschlossen zu halten. Angrenzende Straßen seien gesperrt worden. Der Grund für den Gasaustritt sei noch unklar. Verletzte gebe es bisher keine. Auch die Schadenshöhe könne bislang nicht beziffert werden, hieß es. Ausländische Geheimdienste und kriminelle Banden richten jedes Jahr Milliardenschäden bei deutschen Unternehmen an. Der IT-Branchenverband Bitkom teilte mit, dass die Spuren häufig nach China und Russland führen. Im Fokus liegt besonders die Rüstungsindustrie. Fachleute raten Unternehmen zu einem guten Krisenmanagement im Fall eines Hackerangriffs und zu einem sicheren Zugangsmanagement.
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16: Mit Chiara Bischoff. Er hatte illegal Bauschutt einfach in der Natur entsorgt. Jetzt ist die Polizei Schwabach einem Mann auf die Spur gekommen, der dafür verantwortlich sein soll. In den letzten Tagen war am Rand der B2 im Bereich des Radwegs eine beträchtliche Menge an Bauschutt entsorgt worden. Darunter waren Farbeimer, Verpackungsmaterialien und vieles mehr. Dank intensiver Ermittlungen konnte der Täter jetzt schnell ausfindig gemacht werden. Und zwar dank Zeugenaussagen und der Spurensuche vor Ort. Der Täter muss jetzt mit einem Bußgeld rechnen. Außerdem muss er die Kosten für die fachgerechte Entsorgung des Bauschutts übernehmen.
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17: 24 Grad aktuell in Mitteleschenbach. Heute kommt immer wieder die Sonne durch, das Ganze bei maximal 25 Grad. Der Galaxy-Wettertrend, morgen kommt dann das sonnige Badewetter zurück bei maximal 30 Grad.
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18: Blitze gibt's in Ansbach, in der Turnitzstraße, in der 30er-Zone, in Heilsbronn, in der 4. Straße am Friedhof und in Markt Erlbach an der Waschanlage. Da steht sogar ein Blitzeranhänger.
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der Moritz hier auf Radio Galaxy für euren Nachmittag. Und Leute, ich kann euch nur einen Tipp geben. Macht das Fenster zu, wenn ihr aus dem Haus geht. Denn eine Frau musste jetzt schmerzlich erfahren bei uns in Bayern, wie das Ganze ausgeht, wenn man einfach so in den Urlaub fährt. Schönen Nachmittag, ihr hört Radio Galaxy. Und das war ein ziemlicher Schock, glaube ich, für diese Frau aus Günzburg in Schwaben. Die hat vorm Urlaub ein Fenster nicht richtig zugemacht. Und dann ist sie schön wiedergekommen nach diesem Urlaub in die Wohnung. Und da waren einfach über 30 Fledermäuse, die da eingezogen sind in ihre Wohnung. Inklusive neugeborenen Jungtiere. Das ist natürlich nicht so geil. Hat die Polizeikapitän da natürlich auch irgendwie aufgenommen und muss echt wie im Film gewesen sein. Die Frau hat dann das Tierheim angerufen. Die haben die Fledermäuse dann erstmal aus der Bude rausholen müssen. Am Ende alles wieder gut. Aber ist echt schon krass, was so ein gekipptes Fenster also für Potenzial hat. Also genießt eure restliche Sommerferien und ich hoffe, ihr seid nicht im Urlaub und habt jetzt Schiss, weil ihr denkt, oh nein, habe ich das Fenster.

0: kurz vor halb drei haben wir's. Ihr hört Radio Galaxy und ein bisschen durchschnaufen und dann Energie sammeln könnt ihr gleich mit Save My Love, dem Hammer-Feature von Kygo, Khaled und Griffin, gleich für euch bei uns in der Radio Galaxy Playlist. Und ganz, ganz frisch mit dabei ist Taylor Swift mit I Knew It, I Knew You, der aktuelle Soundtrack für Toy Story 5. Ist ja gerade eben erst im Kino angelaufen. Deshalb ist dieser Track auch gleich bei uns in der Playlist hier auf Radio Galaxy. Und ihr hört uns natürlich auch über unseren Webstream auf radiogalaxy.de.
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2: 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Die Kriminalkomödie Achtsam Morden um 20 Uhr im Toppler Theater Rothenburg im Klosterhof 6. Infos und Tickets unter toppler-theater.de. Und jetzt habe ich noch Vorankündigungen für euch. Am Freitag die magischen Momente am Brombachsee. Eine spektakuläre Licht- und Lasershow, produziert vom Sonnendeck des Trimarans. Dazu gibt es ab 18 Uhr Live-Musik an den Stränden Allmannsdorf, Enderndorf, Absberg und Ramsberg. Sowie einen Party-DJ an Bord der MS Brombachsee. Abfahrt ist um 19 Uhr ab der Anlegestelle Ramsberg. Alle Infos und Reservierung unter msbrombachsee.com oder unter zv-brombachsee.de. Im Rahmen der Energie-Kinotour wird morgen der Film Glenkill, ein Schafskrimi in Neuhof an der Zenn gezeigt. Einlass und Start des Rahmenprogramms ist um 18 Uhr. Die Vorführung beginnt um ca. 20 Uhr auf der Schlosswiese in der Schlossstraße 13. Der Erlös wird für einen guten Zweck vor Ort gespendet. Infos und Tickets unter n-energie-kinotour.de.
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2: 23 Grad sind's in Nenzlingen. Heute kommt immer wieder die Sonne durch, das Ganze bei maximal 25 Grad. Der Galaxy-Wettertrend, morgen kommt dann das sonnige Badewetter zurück bei maximal 30 Grad.
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11: Blitze gibt's in Ansbach, in der Turnitzstraße, in der 30er-Zone, in Heilsbronn, in der 4. Straße am Friedhof und in Markt Erlbach an der Waschanlage. Da steht sogar ein Blitzeanhänger.
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Hi, ihr hört Radio Galaxy und Tame Impala sind jetzt am Start. Das ist eigentlich so ein Musikprojekt und die haben jetzt aber auch verraten, dass sie nach Deutschland kommen für eine einzige Tour. Allerdings müsst ihr ein bisschen fahren, sie kommen nur nach Köln, warum auch immer. Hätte ja auch schön bei uns in Bayern sein können, Leute. Aber, also, wenn ihr die sehen wollt und vor allem auch die alten großen Hits, ne, die gibt's da natürlich dann live und in Farbe. Und dann spielen sie vielleicht auch den hier wieder, Dracula. Der ist ja gerade total angesagt auf Social Media, vor allem in dieser Remix-Version zusammen mit Jenny. Die gibt's jetzt für euch auf die Ohren. Das sind die besten aktuellen Hits für euren Nachmittag.

0: Hier ist Radio Galaxy um kurz vor drei und wir haben ein bisschen Power für euren Nachmittag. Gleich Bibi Rexha bei uns in der Playlist mit New Religion. Außerdem ganz frisch mit reingekommen Nico Santos. Der bringt uns natürlich schöne Sommer-Vibes und auch so ein bisschen spanisches Feeling. Why Don't You Stay? Seine ganz neue Nummer. Wir hören gleich gemeinsam mal rein hier auf Radio Galaxy.
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13: Ich bin Joshua Heise. Die Bundesregierung hat nach einem zweitägigen Treffen die eigene Arbeit gelobt. Angestoßene Reformen zeigten erste Wirkung, sagten die Parteichefs von SPD und CDU Klingbeil und Merz. Als Beispiele nannten sie die zahlreichen Firmengründungen, Wirtschaftswachstum sowie die Modernisierungen von Schienen, Krankenhäusern, Straßen, Brücken, Schulen und Kitas. Finanzminister Klingbeil hat die Pläne zur Zuckersteuer ins richtige Licht gerückt. Er stellte klar, dass nur intern darüber debattiert wurde, auch Getränke ohne Zuckerzusatz mit einer Steuer zu belegen, also etwa Cola Zero oder Hafermilch. Er selbst halte von solchen Plänen nichts und deswegen werde das nicht kommen, so der SPD-Chef. Schlechte Ernte, hohe Kosten und schwierige Märkte. Bayerns Bauern haben es gerade nicht leicht. Der Bauernverband fordert deshalb eine 500 Millionen Euro Staatszuschuss für die Landwirtschaft. Ohne ein staatliches Sofortprogramm drohen nach Worten von Verbandspräsident Felsner Betriebsaufgaben. Nach schweren Überschwemmungen im Himalaya-Staat Nepal werden mindestens 384 Reisende vermisst. Unter den Vermissten in der Grenzregion zu Tibet sind 291 Ausländer, wohl auch aus Deutschland. Ganze Dörfer wurden weggespült, Straßen, Brücken und Kraftwerke sind beschädigt. Auch im benachbarten Tibet gibt es wegen einer Schlammlawine Opfer und Vermisste.
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15: Mit Chiara Bischoff. Ein Autofahrer ist in Rot vor der Polizei geflüchtet. Erst mit dem Auto, dann auch noch zu Fuß. Die Beamten wollen den 23-Jährigen auf dem Siedi-Fürweg kontrollieren. Er sagte, er habe weder Führerschein noch Fahrzeugschein dabei. Danach fährt er einfach davon. Die Beamten nehmen die Verfolgung auf. Nach kurzer Fahrt stellt der junge Fahrer das Auto mit laufendem Motor ab und flüchtet zu Fuß. Seine Identität konnte aber noch vor Ort festgestellt werden. Das Auto konnte man aufgrund eines technischen Defekts nicht mehr abschließen. Es wurde sichergestellt. Die Inhaberin des Wagens wurde verständigt. Dem 23-Jährigen drohen jetzt entsprechende Straf- und Bußgeldverfahren.
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17: 23 Grad in Scheinfeld. Heute kommt immer wieder die Sonne durch, das Ganze bei maximal 25 Grad. Der Galaxy-Wettertrend, morgen kommt dann das sonnige Badewetter zurück bei maximal 30 Grad.
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18: Blitze gibt's in Ansbach, in der Turnitzstraße, in der 30er-Zone, in Heilsbronn, in der 4. Straße am Friedhof und in Markt Erlbach an der Waschanlage. Da steht sogar ein Blitzeanhänger.
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0: Hi, hier ist Radio Galaxy um kurz vor 3:30 und ich hoffe, ihr kriegt an diesem Nachmittag noch ein bisschen Sonne ab da draußen. Passend dazu haben wir für euch den Sommerhit des Jahres in der Playlist. Shakira und Burna Boy gleich mit Die Die und ganz frisch reingekommen ist Martin Garrix, der hat sich zusammengetan mit Ed Sheeran, Hammer Stimme natürlich. Repeated heißt diese neue Nummer, hören wir gleich gemeinsam mal rein hier auf Radio Galaxy. Und wenn ihr draußen unterwegs seid, dann hört ihr uns auch über die kostenlose Galaxy App.
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13: 24 Grad aktuell in Schopfloch. Heute kommt immer wieder die Sonne durch, das Ganze bei maximal 25 Grad. Der Galaxy-Wettertrend. Morgen kommt dann das sonnige Badewetter zurück bei maximal 30 Grad.
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15: Blitze gibt's in Ansbach, in der Turnitzstraße, in der 30er-Zone, in Heilsbronn, in der 4. Straße am Friedhof und in Markt Erlbach an der Waschanlage. Da steht sogar ein Blitzeanhänger.
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Schönen Nachmittag, ihr hört Radio Galaxy und hier ist im vollen Gange die weltgrößte Computerspielmesse. Das ist natürlich die Gamescom in Köln und die ist heute gestartet. Und dort sind mehr als 1600 Firmen, Verbände und andere Organisationen, die dort Stände haben. Und der Veranstalter, der spricht hier sogar von einem richtigen Rekord. Ist aber auch total krass. Eine riesige Messe einfach. Das heißt, alle Computer-Nerds, die pilgern heute auch von uns aus Bayern nach Köln, um das mitzuerleben, live und in Farbe. Wir wünschen euch viel Spaß und haben den perfekten Soundtrack für eure Autofahrt. Das sind die besten aktuellen Hits jetzt. Magnetic von The Bowser, der große Social-Media-Hit. Ganz entspannte Nummer.

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0: Kurz vor vier haben wir es. Ihr hört Radio Galaxy. Und Leute, wenn ihr gerade so einen kleinen Durchhänger habt, noch ein bisschen was zum Durchschnaufen braucht, dann haben wir genau das Richtige gleich für euch in der Playlist. Das ist Teddy Swims mit Mr. Know-It-All. Seine Hammerstimme lieben wir einfach. Außerdem ganz frisch mit dabei, der Social Media Head Sorry Puppy hat es ganz frisch bei uns in die Playlist geschafft. Gibt's auch gleich für euch auf die Ohren hier auf Radio Galaxy.
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14: Ich bin Joshua Heise. Kanzler Merz bleibt seiner Linie treu. Die sogenannte Rente mit 63 werde wie geplant abgeschafft, sagte er nach der Kabinettsklausur in Brandenburg. Drei ostdeutsche CDU-Ministerpräsidenten hatten zuletzt gefordert, die abschlagsfreie Rente nach 45 Beitragsjahren beizubehalten. Auch Teile der SPD wollten an der Rente mit 63 festhalten. Für Limonaden und Colas soll ja bald eine Zuckersteuer fällig werden. Eine Extrasteuer auf zuckerfreie Getränke wird es aber nicht geben. Das hat Finanzminister Klingbeil klargestellt. Gestern war eine Vorlage seines Ministeriums veröffentlicht worden, in dem auch von einer Steuer für Zero- und Light-Getränke mit Süßstoff sowie Biermischgetränke, Haferdrinks und Fertigkaffees die Rede war. Das ergebe jedoch keinen Sinn, so Klingbeil. Nigerias Präsident Tinubu hat nach Massenentführungen aus Moscheen eine Großfahndung angeordnet. Bewaffnete Männer hatten am Freitag während der Gebetszeit vier Dörfer im Bundesstaat Niger überfallen und Dutzende Gläubige verschleppt, auch Frauen, Kinder und Babys. Lokale Medien sprechen von bis zu 600 Entführten. Wer hinter dem Angriff steckt, ist noch unklar. Bayerns Verkehrsminister Bernreiter fordert von der Deutschen Bahn mehr Rücksicht auf Bahnreisende im Freistaat. Aktuell gäbe es 120 Stellen, an denen Züge langsamer fahren müssten und auf 45 Linien könne nicht mehr nach dem regulären Fahrplan gefahren werden. Bernreiter sagte, es sei nicht hinnehmbar, dass an vielen Baustellen nichts vorangehe, weil Maschinen oder Personal fehlten.
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16: Mit Chiara Bischoff. Er hatte illegal Bauschutt einfach in der Natur entsorgt. Jetzt ist die Polizei Schwabach einem Mann auf die Spur gekommen, der dafür verantwortlich sein soll. In den letzten Tagen war am Rand der B2 im Bereich des Radwegs eine beträchtliche Menge an Bauschutt entsorgt worden. Darunter waren Farbeimer, Verpackungsmaterialien und vieles mehr. Dank intensiver Ermittlungen konnte der Täter jetzt schnell ausfindig gemacht werden. Und zwar dank Zeugenaussagen und der Spurensuche vor Ort. Der Täter muss jetzt mit einem empfindlichen Bußgeld rechnen. Außerdem muss er die Kosten für die fachgerechte Entsorgung des Bauschutts übernehmen.
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3: 25 Grad in Pleinfeld. Heute kommt immer wieder die Sonne durch, das Ganze bei maximal 25 Grad. Der Galaxy-Wettertrend, morgen kommt dann das sonnige Badewetter zurück bei maximal 30 Grad.
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18: Die B25 Feuchtwang Richtung Donauwörth zwischen Schopfloch und dem Abzweig nach Dinkelsbühl. 5 Kilometer Stau macht einen Plus von bis zu 10 Minuten. Bianca hat sich bei uns gemeldet und zwar gibt es Behinderungen wegen einer Ölspur zwischen Sugenheim und Deutenheim. Die Feuerwehr regelt den Verkehr. Blitzer haben wir in Markt Erlbach an der Waschanlage und zwar ein Blitzeranhänger und am Wieshof vermutlich in Richtung Döckingen.
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0: Heide Moritz hier. Und die Bravo, die feiert heute 70-jähriges Jubiläum. Herzlichen Glückwunsch an dieser Stelle. Und ihr hört es schon, meine Kollegin, die Lea aus der Redaktion, die ist jetzt bei mir. Denn Lea, du hast, und ich bereue es jetzt schon, die Top 3 Dr. Sommerfragen natürlich rausgesucht. Schieß mal los mit einer.
1: Oh wow. Okay. Achtung, es geht los. Ich spritze manchmal, wenn ich mich 3 bis 4 Tage nicht befriedigt habe, bis zu 3 Metern. Meine Kollegen sagen, dass sie nur so 30 Zentimeter spritzen. Was ist normal? Ich frage mich ehrlich gesagt, ob die Frage normal ist.
0: Ja, oh Gottes Willen. Ja, aber das hat uns halt damals beschäftigt, ne?
1: Ja.
0: Hast du noch einen?
1: Ja, na klar. In meiner Clique reden die Mädchen viel über Sex. Kürzlich haben sie sich darüber unterhalten, dass man einen Orgasmus vortäuschen kann. Aber keiner hat genau gewusst, wie man das macht. Können Sie es uns sagen?
0: Ist gut, wenn die ganze Clique keine Ahnung hat. Das ist immer sehr, sehr hilfreich. Ich würde sagen, die eine haben wir noch.
1: Lieber Dr. Sommer, ich möchte bald zum ersten Mal mit meiner Freundin schlafen. Meine Freundin hat mir gesagt, dass dabei das Jungfernhäutchen platzt. Nun habe ich Angst, dass meine Eltern durch den Knall wach werden und uns erwischen.
0: Wie gut!
1: Ich lieb's.
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0: sind immer noch mittendrin im Hitsommer hier auf Radio Galaxy und deshalb gibt's gleich auch einen richtigen Sommerhit für euch auf die Ohren. Alex Warren mit Fever Dream, außerdem ganz, ganz frisch bei uns reingekommen, Another Talk to You, bringt uns auch so ein bisschen Sommervibes und vor allem auch so ein bisschen Beach-Feeling auch mit oben drauf. Gibt's ganz frisch bei uns, gibt's gleich für euch auf die Ohren hier auf Radio Galaxy um kurz nach 16:30 und natürlich hört ihr uns auch komplett rauschfrei über DAB+.
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11: 24 Grad in Uffenheim. Heute kommt immer wieder die Sonne durch, das Ganze bei maximal 25 Grad. Der Galaxy-Wettertrend. Morgen kommt dann das sonnige Badewetter zurück bei maximal 30 Grad.
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13: Die B25 Feuchtwangen Richtung Donauwörth zwischen Schopfloch und Abzweig nach Dinkelsbühl. 5 Kilometer Stau macht einen Plus von etwa 10 Minuten. Bianca hat sich gemeldet, es gibt Behinderungen wegen einer Ölspur, und zwar zwischen Sugenheim und Deutenheim. Die Feuerwehr regelt den Verkehr und dann haben wir noch Blitzer, Markt Erlbach, an der Waschanlage steht ein Blitzeranhänger und am Wieshof, vermutlich in Richtung Döckingen, auch hier wird geblitzt.
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Schönen Nachmittag, ihr hört Radio Galaxy mit Moritz und Olivia Rodrigo ist jetzt auch mit am Start und die hat ja auch Konzerte bei uns in Deutschland angekündigt, ist im nächsten Jahr zum Beispiel bei euch in München, ja, und dann sind aber fast alle Tickets schon weg, also es gibt nur noch Restkarten, wenn überhaupt, aber sie hat jetzt angekündigt, dass sie für ihre Tour, und das fällt ja auch, die fallen die Konzerte in München ja auch drunter, dass sie da Tickets für nur $20 anbieten will. Funktioniert so, sie kommen jetzt irgendwann erst später in den Verkauf, sind limitiert auf 2 pro Person und man kann sie dann erst am selben Tag abholen. Wo man dann auch sitzt oder steht, das verrät einem auch keiner vorher. Das erfährt man dann wirklich erst, wenn man die Tickets in der Hand hält. Ich finde es auf jeden Fall mega spannend, aber auch ein cooles Konzept, um irgendwie günstig an Konzerttickets zu kommen und natürlich auch für Leute, die sich sonst auch vielleicht nicht leisten könnten. Und deshalb sind wir da mal gespannt und wenn es dann soweit ist, dann erfahrt ihr es zuerst hier bei uns auf Radio Galaxy und bis dahin haben wir hier ihren aktuellen Hit. Das ist Drop Dead von Olivia Rodrigo. 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

0: Ab geht's in Richtung Feierabend hier auf Radio Galaxy. Gleich um kurz nach 5 zusammen mit Kaigo, Khaled und Griffin. Das ist ihr Hammer-Feature Save My Love. Damit kommt ihr ganz entspannt rein in euren Feierabend. Außerdem ist Chris de Serendi ganz, ganz frisch mit am Start. Good old days. Er sagt, lieber das hier und jetzt feiern und später dann auf diese Tage zurückblicken und sagen, das waren die guten alten Tage. Oh, ein schönes Motto, finde ich. Gibt's gleich für euch auf die Ohren hier auf Radio Galaxy.
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16: Ich bin Joshua Heise. Nach der Sturzflut in Nepal ist die Zahl der Todesopfer auf 72 gestiegen. Hunderte Menschen werden vermisst. Nach offiziellen Angaben gehören dazu auch knapp 300 Ausländer, etwa aus Deutschland, Spanien und den USA. In der betroffenen Provinz Bagmati wurden Häuser und Brücken weggespült oder beschädigt. Grund für die Flut könnte ein Gletschersee sein, dessen natürliche Dämme plötzlich nachgegeben haben. Innenminister Dobrindt will noch in diesem Jahr neue Sicherheitsgesetze auf den Weg bringen. Der Grund? Er befürchtet immer mehr hybride Angriffe auf Deutschland. Jahrzehntelang sei darüber gestritten worden, nun gebe es in der Koalition Einigkeit, sagte der CSU-Politiker nach der Kabinettsklausur. Ein Vorhaben ist etwa das Upgrade der Nachrichtendienste in echte Geheimdienste. Zero Zucker gleich Zero Steuer. Finanzminister Klingbeil hat den Vorschlag seiner eigenen Mitarbeiter gestoppt, nachdem die geplante Zuckersteuer auch auf Zero-Getränke, alkoholfreies Bier oder Pflanzenmilch erhoben werden sollte. Gleichzeitig betonte er, dass der Vorschlag nur ein Arbeitspapier war, kein Gesetzentwurf. An der Zuckersteuer an sich will er aber festhalten. Manchmal scheint es so, als würde in Deutschland ständig irgendwo gewählt werden. Um einen ewigen Wahlkampfmodus zu vermeiden, hatte Bundestagsvizepräsident Nuripur von den Grünen vorgeschlagen, zumindest Bundes- und Kommunalwahlen zusammenzulegen. Von Bayerns Innenminister Herrmann kommt dazu ein hartes Nein. Sein Argument: Bei Bundestags- und Kommunalwahlen gehe es um völlig verschiedene Themen.
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17: Mit Chiara Bischoff. Ein Autofahrer ist in Roth vor der Polizei geflüchtet. Erst mit dem Auto, dann auch noch zu Fuß. Die Beamten wollen den 23-Jährigen auf dem Siedi-Fürweg kontrollieren. Er sagte, er habe weder Führerschein noch Fahrzeugschein dabei. Danach fährt er einfach davon. Die Beamten nehmen die Verfolgung auf. Nach kurzer Fahrt stellt der junge Fahrer das Auto mit laufendem Motor ab und flüchtet zu Fuß. Seine Identität konnte aber noch vor Ort festgestellt werden. Das Auto konnte man aufgrund eines technischen Defekts nicht mehr abschließen. Es wurde sichergestellt. Die Inhaberin des Wagens wurde verständigt. Dem 23-Jährigen drohen jetzt entsprechende Straf- und Bußgeldverfahren.
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11: 23 Grad aktuell in Schillingsfürst. Heute Nacht ist es eher sternklar, das Ganze bei Tiefstwerten um 14 Grad. Der Galaxy-Wettertrend. Morgen kommt dann das sonnige Badewetter zurück, das Ganze bei maximal 30 Grad.
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18: Gute Nachrichten, liebe Autofahrer. Ich habe nämlich aktuell keine Meldungen. Aber Vorsicht, Blitzer. Und zwar ein Blitzeranhänger in Markt Erlbach an der Waschanlage und am Wieshof. Da wird in Richtung Döckingen vermutlich geblitzt.
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0: ist Radio Galaxy um kurz vor 17:30 und wir begleiten euch natürlich auch in euren Feierabend. Wir bleiben noch ein bisschen Power für euch, damit ihr immer noch gut ankommt. Bibi Rexha und New Religion bei uns in der Playlist. Außerdem ganz, ganz frisch mit dabei. I Knew It, I Knew You. Der Soundtrack zu Toy Story 5 kommt von keiner geringeren als unserer Pop-Queen Taylor Swift. Gibt's gleich für euch auf die Ohren hier auf Radio Galaxy. Und ihr hört uns natürlich auch in den Öffis über die Galaxy App.
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2: Mit Lisa, servus. Die Kriminalkomödie Achtsam Morden um 20 Uhr im Toppler Theater Rothenburg im Klosterhof 6. Infos und Tickets unter toppler-theater.de. Und jetzt habe ich noch Vorankündigungen für euch. Am Freitag die magischen Momente am Brombachsee. Eine spektakuläre Licht- und Lasershow, produziert vom Sonnendeck des Trimarans. Dazu gibt es ab 18 Uhr Live-Musik an den Stränden Allmannsdorf, Enderndorf, Absberg und Ramsberg. Sowie einen Party-DJ an Bord der MS Brombachsee. Abfahrt ist um 19 Uhr ab der Anlegestelle Ramsberg. Alle Infos und Reservierung unter msbrombachsee.com oder unter zv-brombachsee.de. Im Rahmen der Energie-Kinotour wird morgen der Film Glenkill, ein Schafskrimi in Neuhof an der Zenn gezeigt. Einlass und Start des Rahmenprogramms ist um 18 Uhr. Die Vorführung beginnt um ca. 20 Uhr auf der Schlosswiese in der Schlossstraße 13. Der Erlös wird für einen guten Zweck vor Ort gespendet. Infos und Tickets unter n-energie-kinotour.de.
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2: 25 Grad aktuell in Solnhofen. Heute Nacht ist es eher sternklar, das Ganze bei Tiefstwerten um 14 Grad. Der Galaxy-Wettertrend. Morgen kommt dann das sonnige Badewetter zurück, das Ganze bei maximal 30 Grad.
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13: Gute Nachrichten, liebe Autofahrer. Ich habe nämlich aktuell keine Meldungen. Aber Vorsicht, Blitzer. Und zwar ein Blitzeranhänger in Markt Erlbach an der Waschanlage und am Wieshof. Da wird in Richtung Döckingen vermutlich geblitzt.
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Heide Moritz hier auf Radio Galaxy für euren Nachmittag. Und Leute, ich kann euch nur einen Tipp geben. Macht das Fenster zu, wenn ihr aus dem Haus geht. Denn eine Frau musste jetzt schmerzlich erfahren bei uns in Bayern, wie das Ganze ausgeht, wenn man einfach so in den Urlaub fährt. Schönen Nachmittag, ihr hört Radio Galaxy. Und das war ein ziemlicher Schock, glaube ich, für diese Frau aus Günzburg in Schwaben. Die hat vorm Urlaub ein Fenster nicht richtig zugemacht. Und dann ist sie schön wiedergekommen nach diesem Urlaub in die Wohnung. Und da waren einfach über 30 Fledermäuse, die da eingezogen sind in ihre Wohnung. Inklusive neugeborenen Jungtiere. Das ist natürlich nicht so geil. Hat die Polizeikapitän da natürlich auch irgendwie aufgenommen und muss echt wie im Film gewesen sein. Die Frau hat dann das Tierheim angerufen. Die haben die Fledermäuse dann erstmal aus der Bude rausholen müssen. Am Ende alles wieder gut. Aber ist echt schon krass, was so ein gekipptes Fenster also für Potenzial hat. Also genießt eure restliche Sommerferien. Und ich hoffe, ihr seid nicht im Urlaub und habt jetzt Schiss, weil ihr denkt, oh nein, habe ich das Fenster wirklich

0: So Leute, Schluss für heute. Heiter Moritz hier auf Radio Galaxy. Wir haben kurz vor 6, das heißt für mich, ich verabschiede mich jetzt auch in meinen Feierabend und wünsche euch einen tollen Mittwochabend. Ich hoffe, ihr könnt ihn noch mal ein bisschen genießen, vielleicht auch bei der Sonne noch ein bisschen draußen sitzen. Und wir haben den passenden Soundtrack dafür für euch in der Playlist. Gleich starten wir in die neue Stunde mit Shakira und Burna Boy. Der Sommerhit des Jahres, das ist Die Die. Und dann die ganz neue Nummer von Ariana Grande haben wir auch für euch mit am Start. Hate That I Made You Love Me. Hören wir uns gleich gemeinsam mal an, hier auf Radio Galaxy.
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13: Ich bin Joshua Heise. Zahlreiche Tote und hunderte Vermisste gibt es nach der heftigen Sturzflut in Nepals Gebirgsregion. Die genaue Zahl der Verschollenen ist laut nepalesischen Behörden noch unklar. Vermisst werden auch Touristen aus Deutschland, Spanien und den USA. Grund für die Flut könnte sein, dass die natürlichen Dämme eines Gletschersees plötzlich nachgegeben hatten. Das Bundesarbeitsministerium hat eine Studie zur Vermögensungleichheit in Deutschland ausgeschrieben. Laut Bild-Zeitung soll damit geschaut werden, wie der Reichtum im Land verteilt ist. Erstmal muss aber eine Firma oder ein Institut den Auftrag annehmen. Ein Abschlussbericht soll im November 2027 vorliegen. Die Ergebnisse könnten wichtig für die Diskussion um die Reform der Erbschafts- oder Vermögenssteuer sein. In einem Prozess um Social-Media-Sucht von Kindern hat der Facebook-Mutterkonzern Meta einem Vergleich mit den klagenden US-Bundesstaaten in Höhe von knapp 16,7 Milliarden US-Dollar zugestimmt. Tina Eck berichtet.
14: Meta kauft sich frei, hat ja Geld genug. Der Prozess um die Klage der Bundesstaaten hatte im kalifornischen Oakland gerade erst begonnen, da ist er schon wieder vorbei. Dutzende Staaten hatten Meta vorgeworfen, Kinder gezielt von sozialen Medien wie Facebook und Instagram abhängig zu machen und Daten zu sammeln.
13: Auch den Hopfenanbauern hat der Hitzesommer zugesetzt. Die Ernte der Bierzutat wird Schätzungen zufolge um etwa 17% kleiner ausfallen als im Vorjahr. Ein Verbandssprecher sagte, die Hopfenpflanzer würden wohl bis zu 100 Millionen Euro weniger einnehmen. Die meisten von ihnen haben ihre Anbaugebiete in Bayern. Es gehe inzwischen vielen Familienbetrieben wirtschaftlich sehr schlecht, hieß es.
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16: Mit Chiara Bischoff. Ein Mann soll für das Terrornetzwerk Al-Qaida gearbeitet haben. Mitte Juli stürmten, wie berichtet, vermummte Polizisten ein Seniorenheim in Feuchtwangen. Ein Beschäftigter dort wurde außerhalb des Heimes verhaftet. Er soll für Al-Qaida, die islamistische Gruppierung, Propagandamaterial übersetzt haben, hieß es. Drei Straftaten werden dem 48-Jährigen zwischen den Jahren 2022 und 2026 vorgeworfen, wie die FAZ berichtet. Die Ermittlungen dauern laut Generalstaatsanwaltschaft Frankfurt an. Aktuell würden Gegenstände ausgewertet. Der Mann sitzt weiter in U-Haft. Er war in dem Seniorenheim in Feuchtwangen über eine Zeitarbeitsfirma beschäftigt. Sein Wohnsitz war in Hessen.
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17: 24 Grad in Gollhofen. Heute Nacht ist es eher sternklar, das Ganze bei Tiefstwerten um 14 Grad. Der Galaxy-Wettertrend. Morgen kommt dann das sonnige Badewetter zurück, das Ganze bei maximal 30 Grad.
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18: Vorsicht, es wird geblitzt und zwar einmal auf der B2 zwischen Mischelbach und Pleinfeld Nord und zwar in Richtung Weißenburg. Dann am Wieshof, vermutlich in Richtung Döckingen und in Markt Erlbach an der Waschanlage, da steht sogar ein Blitzeranhänger.
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14: Ich bin Gregor Jose Moser. Es geht um den Schutz von Kindern in sozialen Medien. Nach einer Klage von mehreren US-Bundesstaaten gegen den Facebook-Mutterkonzern Meta haben sich beide Seiten auf einen Vergleich geeinigt. Das Unternehmen, das auch hinter Instagram steht, zahlt rund 16,7 Milliarden Dollar an die Bundesstaaten. Außerdem wird der Konzern von Mark Zuckerberg dazu verpflichtet, zeitliche Begrenzungen und nächtliche Sperren für Teenager einzuführen, und er muss die Altersprüfung verbessern. Nach der Sturzflut in Nepal steigt die Zahl der Todesopfer immer weiter auf jetzt 95. Hunderte Menschen werden vermisst. Den Behörden des Himalaya-Staates zufolge gehören dazu auch knapp 300 Ausländer, darunter Menschen aus Deutschland, Spanien und den USA. Grund für die Flut könnte ein Gletschersee sein, dessen natürliche Dämme plötzlich nachgegeben hatten. Ein rosiges Bild für Deutschlands Zukunft hat Kanzler Merz gezeichnet. Schwarz-Rot habe zuletzt wichtige Reformen angestoßen, etwa bei Rente und Wirtschaft. So Merz nach der zweitägigen Kabinettsklausur. Die bayerische Wirtschaft zeigt sich verhalten optimistisch. Janina Singer berichtet.
15: Als erleichternd bezeichnet der Hauptgeschäftsführer der Vereinigung der Bayerischen Wirtschaft, Brossard, die Ergebnisse der Klausur. Sie zeigten, dass die Bundesregierung an ihrem Reformkurs festhalten wolle. Auch wenn einige Maßnahmen unbequem seien, sie seien überlebenswichtig für den Standort. Reformbekenntnisse reichten aber nicht, eine schnelle Umsetzung sei entscheidend.
14: Wegen der Musical-Verfilmung The Rocky Horror Picture Show wurde er in den 1970er Jahren bekannt. Jetzt ist der Schauspieler und Sänger Tim Curry im Alter von 80 Jahren verstorben. Das berichten mehrere Medien übereinstimmend. Außerdem verkörperte er 1990 den bösen Clown Pennywise in Stephen Kings S.
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16: Bis heute Nacht ist es klar, teilweise ziehen aber so ein paar Wolkenfelder bei euch rüber, aber es bleibt auf jeden Fall trocken und die Temperaturen, die gehen dann runter auf 11 bis 16 Grad. Der Galaxy-Wettertrend für die nächsten Tage: morgen viel Sonnenschein, den wir wieder abbekommen in ganz Bayern. Es sind nur ganz wenige Wolken am Himmel und übermorgen starten wir auch erstmal schön sonnig, dann kann es aber teilweise auch wieder bei euch zuziehen, dann sind Schauer und Gewitter mit dabei. Und der Topwert in den nächsten Tagen, der beträgt 33 Grad, wird also richtig warm.
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7: Ich bin Gregor Jose Moser. Zwei Beschäftigte am Frankfurter Flughafen sind an den Folgen einer Malariaerkrankung gestorben. Der erste Todesfall ereignete sich schon Anfang Juli. Den zweiten Fall hat der Flughafenbetreiber Fraport heute bekannt gegeben. Thomas Bremser berichtet.
8: Mücken aus einem Malariagebiet sollen im Frachtraum oder Gepäck nach Deutschland gekommen sein. Laut Gesundheitsamt waren insgesamt 6 Beschäftigte betroffen, den anderen 4 geht es mittlerweile wieder gut. Dass Malariamücken im Flugzeug oder an einem Flughafen auftauchen, kommt nur sehr selten vor. Deshalb sei das Risiko für Flugreisende gering. Von Mensch zu Mensch ist die Infektion nicht übertragbar und die infizierte Mücke sei wahrscheinlich schon tot, sagen die Behörden.
7: 95 Tote und hunderte Vermisste gibt es nach der heftigen Sturzflut in Nepals Gebirgsregion. Die genaue Zahl der Vermissten ist laut der nepalesischen Polizei noch unklar. Die Suche dauere weiter an. Vermisst werden demnach auch hunderte Reisende, darunter knapp 300 Ausländer aus unter anderem Deutschland, Spanien und den USA. Für Limonaden und Cola soll bald ja eine Zuckersteuer fällig werden. Eine Extrasteuer auf zuckerfreie Getränke wird es aber nicht geben, das hat Bundesfinanzminister Klingbeil klargestellt. Gestern war eine Vorlage seines Ministeriums veröffentlicht worden, in dem auch von einer Steuer für Zero- und Light-Getränke mit Süßstoff sowie Biermischgetränke, Haferdrinks und Fertigcafés die Rede war. Es habe sich aber nur um einen Arbeitsstand gehandelt, so Klingbeil. Die Bayreuther Festspiele ziehen zum Abschluss ihrer Jubiläumsausgabe zum 150-jährigen Bestehen eine positive Bilanz, trotz mehrerer Kontroversen. Sämtliche Aufführungen seien ausverkauft gewesen, so ein Sprecher. Darin sieht Festspielleiterin Katharina Wagner ein ganz besonderes Zeichen der Verbundenheit mit Bayreuth. Für viel Kritik sorgte unter anderem die Aufführung von Der Ring des Nibelungen, dessen Bühnenbild mittels künstlicher Intelligenz geschaffen wurde.
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10: Bis heute Nacht ist es klar, teilweise ziehen aber so ein paar Wolkenfelder bei euch rüber, aber es bleibt auf jeden Fall trocken und die Temperaturen, die gehen dann runter auf 11 bis 16 Grad. Der Galaxy-Wettertrend für die nächsten Tage. Morgen viel Sonnenschein, den wir wieder abbekommen in ganz Bayern. Es sind nur ganz wenige Wolken am Himmel und übermorgen starten wir auch erstmal schön sonnig. Dann kann es aber teilweise auch wieder bei euch zuziehen. Dann sind Schauer und Gewitter mit dabei. Und der Topwert in den nächsten Tagen, der beträgt 33 Grad. Wird also richtig warm.
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6: Ich bin Gregor Jose Moser. Gletscher schmelzen, Hütten kämpfen mit Wassermangel und für Bergsteiger wird es teilweise gefährlicher. Die Folgen der Klimakrise sind in den Alpen vielerorts unmittelbar zu sehen und zu spüren. Der Deutsche Alpenverein hat jetzt Kanzler Merz in einem offenen Brief zu mehr Klimaschutz aufgerufen. Klimaschutz, Klimaanpassung und Naturschutz müssten zusammengedacht und verlässlich finanziert werden, so die Forderung des DAV. Schon nächste Woche Sonntag wählt Sachsen-Anhalt einen neuen Landtag als erstes von drei Bundesländern in diesem Wahlherbst. Der neue ARD-Deutschland-Trend sieht die AfD, die der Verfassungsschutz in Sachsen-Anhalt als gesichert rechtsextrem einstuft, bei jetzt 42%. Die CDU liegt bei 22%, 2 Prozentpunkte weniger als vor einem Monat. Es folgt die Linke mit 11%, ebenfalls minus 2 Prozentpunkte. Und einen Punkt dazu gewinnen die SPD mit jetzt 8 und die Grünen mit 6%. Es geht um den Schutz von Kindern in sozialen Medien. Nach einer Klage von mehreren US-Bundesstaaten gegen den Facebook-Mutterkonzern Meta haben sich beide Seiten auf einen Vergleich geeinigt. Das Unternehmen, das auch hinter Instagram steht, zahlt rund 16,7 Milliarden Dollar an die Bundesstaaten. Außerdem wird der Konzern von Mark Zuckerberg dazu verpflichtet, zeitliche Begrenzungen und nächtliche Sperren für Teenager einzuführen und er muss die Altersprüfung verbessern. Der aus der Rocky Horror Picture Show bekannte britische Schauspieler Tim Curry ist im Alter von 80 Jahren gestorben. Das berichten mehrere Medien unter Berufung auf seine Managerin. Mehr von Thomas Bremser.
7: Ein außerirdischer Wissenschaftler in Frauenkleidern. Mit der Rolle des Dr. Frankenfurter machte sich Tim Curry unsterblich. Das Musical Rocky Horror Show sorgte Anfang der 70er im konservativen Großbritannien für mächtig Wirbel. Der Film dazu ist Kult. Auch in den 90ern sorgte Curry für eine Filmfigur, die keiner vergisst. Den bösen Clown Pennywise in der Stephen King-Verfilmung S.
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8: Bis heute Nacht ist es klar, teilweise ziehen aber so ein paar Wolkenfelder bei euch drüber, aber es bleibt auf jeden Fall trocken und die Temperaturen, die gehen dann runter auf 11 bis 16 Grad. Der Galaxy-Wettertrend für die nächsten Tage. Morgen viel Sonnenschein, den wir wieder abbekommen in ganz Bayern. Es sind nur ganz wenige Wolken am Himmel und übermorgen starten wir auch erstmal schön sonnig. Dann kann es aber teilweise auch wieder bei euch zuziehen. Dann sind Schauer und Gewitter mit dabei. Und der Topwert in den nächsten Tagen, der beträgt 33 Grad, wird also richtig warm.
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2: Ich bin Moritz Einzel. Der Wahlherbst beginnt schon nächste Woche Sonntag, wenn Sachsen-Anhalt über einen neuen Landtag bestimmt. Als erstes von drei Bundesländern. Die AfD, die der Landesverfassungsschutz als gesichert rechtsextrem einstuft, steht im neuen ARD-Deutschland-Trend bei 42%. Die CDU verliert 2 Prozentpunkte und kommt auf 22%, ebenso wie die Linke, die bei 11% landet. Einen Punkt dazu gewinnen die SPD mit jetzt 8 und die Grünen mit 6%. Das BSW und die FDP liegen mit 4 bzw. 3% unter der 5%-Hürde. Nach den verheerenden Sturzfluten in Nepal und dem benachbarten Tibet steigt die Zahl der Opfer weiter auf jetzt 157. Mehrere hundert Menschen werden noch vermisst, darunter viele Urlauber. Ob auch Deutsche unter den Vermissten oder Toten sind, ist laut dem Auswärtigen Amt noch unklar. Die Region im Norden Nepals ist ein bekanntes Reiseziel und berühmt für ihre spektakulären Himalaya-Landschaften. In einem Prozess um Social-Media-Sucht von Kindern hat der Facebook-Mutterkonzern Meta einem Vergleich mit den klagenden US-Bundesstaaten in Höhe von knapp 16,7 Milliarden US-Dollar zugestimmt. Tina Eck berichtet.
3: Meta kauft sich frei, hat ja Geld genug. Der Prozess um die Klage der Bundesstaaten hatte im kalifornischen Oakland gerade erst begonnen, da ist er schon wieder vorbei. Dutzende Staaten hatten Meta vorgeworfen, Kinder gezielt von sozialen Medien wie Facebook und Instagram abhängig zu machen und Daten zu sammeln.
2: Die Bayreuther Festspiele ziehen zum Abschluss ihrer Jubiläumsausgabe zum 150-jährigen Bestehen eine positive Bilanz, trotz mehrerer Kontroversen. Sämtliche Aufführungen seien ausverkauft gewesen, so eine Sprecherin. Darin sieht Festspielleiterin Katharina Wagner ein ganz besonderes Zeichen der Verbundenheit mit Bayreuth. Für viel Kritik sorgte die Aufführung von Der Ring des Nibelungen, dessen Bühnenbild mittels künstlicher Intelligenz geschaffen wurde.
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4: Bis heute Nacht ist es klar, teilweise ziehen aber so ein paar Wolkenfelder bei euch rüber, aber es bleibt auf jeden Fall trocken und die Temperaturen, die gehen dann runter auf 11 bis 16 Grad. Der Galaxy-Wettertrend für die nächsten Tage. Morgen viel Sonnenschein, den wir wieder abbekommen in ganz Bayern. Es sind nur ganz wenige Wolken am Himmel und übermorgen starten wir auch erstmal schön sonnig. Dann kann es aber teilweise auch wieder bei euch zuziehen. Dann sind Schauer und Gewitter mit dabei. Und der Topwert in den nächsten Tagen, der beträgt 33 Grad, wird also richtig warm.
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2: Ich bin Moritz Einzel. Der Wahlherbst beginnt schon nächste Woche Sonntag, wenn Sachsen-Anhalt über einen neuen Landtag bestimmt. Als erstes von drei Bundesländern. Die AfD, die der Landesverfassungsschutz als gesichert rechtsextrem einstuft, steht im neuen ARD-Deutschland-Trend bei 42%. Die CDU verliert 2 Prozentpunkte und kommt auf 22%, ebenso wie die Linke, die bei 11% landet. Einen Punkt dazu gewinnen die SPD mit jetzt 8 und die Grünen mit 6%. Das BSW und die FDP liegen mit 4 bzw. 3% unter der 5%-Hürde. Nach den verheerenden Sturzfluten in Nepal und dem benachbarten Tibet steigt die Zahl der Opfer weiter auf jetzt 157. Mehrere hundert Menschen werden noch vermisst, darunter viele Urlauber. Ob auch Deutsche unter den Vermissten oder Toten sind, ist laut dem Auswärtigen Amt noch unklar. Die Region im Norden Nepals ist ein bekanntes Reiseziel und berühmt für ihre spektakulären Himalaya-Landschaften. In einem Prozess um Social-Media-Sucht von Kindern hat der Facebook-Mutterkonzern Meta einem Vergleich mit den klagenden US-Bundesstaaten in Höhe von knapp 16,7 Milliarden US-Dollar zugestimmt. Tina Eck berichtet.
3: Meta kauft sich frei, hat ja Geld genug. Der Prozess um die Klage der Bundesstaaten hatte im kalifornischen Oakland gerade erst begonnen, da ist er schon wieder vorbei. Dutzende Staaten hatten Meta vorgeworfen, Kinder gezielt von sozialen Medien wie Facebook und Instagram abhängig zu machen und Daten zu sammeln.
2: Die Bayreuther Festspiele ziehen zum Abschluss ihrer Jubiläumsausgabe zum 150-jährigen Bestehen eine positive Bilanz, trotz mehrerer Kontroversen. Sämtliche Aufführungen seien ausverkauft gewesen, so eine Sprecherin. Darin sieht Festspielleiterin Katharina Wagner ein ganz besonderes Zeichen der Verbundenheit mit Bayreuth. Für viel Kritik sorgte die Aufführung von Der Ring des Nibelungen, dessen Bühnenbild mittels künstlicher Intelligenz geschaffen wurde.
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2: Ich bin Moritz Einzel. Nach der heftigen Sturzflut in einer Gebirgsregion von Nepal ist die Zahl der Todesopfer auf mindestens 157 gestiegen. Wie die Behörden weiter mitteilten, werden hunderte Menschen, darunter mehr als 400 Reisende aus Nepal und aus dem Ausland vermisst. Die Überschwemmung passierte offenbar, weil eine Eislawine einen Fluss blockiert hat. Ein vorübergehender See soll dann über die Ufer getreten sein. Bundesfinanzminister Klingbeil hat sich zu Berichten über die Zuckersteuer geäußert. Zum Abschluss der Kabinettsklausur in Neu-Hardenberg sagte der SPD-Chef:
3: Ich habe das heute klargestellt. Das ist meine klare Meinung. Ich werde als Finanzminister keine Steuer vorlegen, wo zuckerfreie Getränke besteuert werden. Ich halte das für Quatsch, wenn ich das so offen sagen darf. Deswegen wird es das nicht geben.
2: Es gab Berichte über ein Diskussionspapier aus dem Finanzministerium, wonach die Abgabe auch für Getränke geplant sein sollte, die Süßstoff enthalten. Schon nächste Woche Sonntag wählt Sachsen-Anhalt einen neuen Landtag als erstes von drei Bundesländern in diesem Wahlherbst. Der neue ARD-Deutschland-Trend sieht die AfD, die der Verfassungsschutz in Sachsen-Anhalt als gesichert rechtsextrem einstuft, bei jetzt 42%. Die CDU liegt bei 22%, 2 Prozentpunkte weniger als vor einem Monat. Es folgt die Linke mit 11%, ebenfalls minus 2 Prozentpunkte. Einen Punkt dazu gewinnen die SPD mit jetzt 8 und die Grünen mit 6%. Das BSW und die FDP liegen mit 4 bzw. 3% unter der 5%-Hürde. Am Frankfurter Flughafen sind zwei Beschäftigte an Malaria gestorben. Insgesamt hätten sich 6 Mitarbeiter bei ihrer Arbeit mit der besonders gefährlichen Malaria tropica infiziert, teilte das Gesundheitsamt mit. Vermutlich seien infizierte Mücken mit Flugzeugen aus einem Malaria-Gebiet nach Deutschland gelangt. 4 weitere Erkrankte seien behandelt worden und inzwischen wieder wohlauf.
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4: Bis heute Nacht ist es klar, teilweise ziehen aber so ein paar Wolkenfelder bei euch drüber, aber es bleibt auf jeden Fall trocken und die Temperaturen, die gehen dann runter auf 11 bis 16 Grad. Der Galaxy-Wettertrend für die nächsten Tage. Morgen viel Sonnenschein, den wir wieder abbekommen in ganz Bayern. Es sind nur ganz wenige Wolken am Himmel und übermorgen starten wir auch erstmal schön sonnig. Dann kann es aber teilweise auch wieder bei euch zuziehen. Dann sind Schauer und Gewitter mit dabei. Und der Topwert in den nächsten Tagen, der beträgt 33 Grad. Wird also richtig warm.
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2: Ich bin Moritz Einzel. Nach der heftigen Sturzflut in einer Gebirgsregion von Nepal ist die Zahl der Todesopfer auf mindestens 157 gestiegen. Wie die Behörden weiter mitteilten, werden hunderte Menschen, darunter mehr als 400 Reisende aus Nepal und aus dem Ausland vermisst. Die Überschwemmung passierte offenbar, weil eine Eislawine einen Fluss blockiert hat. Ein vorübergehender See soll dann über die Ufer getreten sein. Bundesfinanzminister Klingbeil hat sich zu Berichten über die Zuckersteuer geäußert. Zum Abschluss der Kabinettsklausur in Neu-Hardenberg sagte der SPD-Chef:
3: Ich habe das heute klargestellt. Das ist meine klare Meinung. Ich werde als Finanzminister keine Steuer vorlegen, wo zuckerfreie Getränke besteuert werden. Ich halte das für Quatsch, wenn ich das so offen sagen darf. Deswegen wird es das nicht geben.
2: Es gab Berichte über ein Diskussionspapier aus dem Finanzministerium, wonach die Abgabe auch für Getränke geplant sein sollte, die Süßstoff enthalten. Schon nächste Woche Sonntag wählt Sachsen-Anhalt einen neuen Landtag als erstes von drei Bundesländern in diesem Wahlherbst. Der neue ARD-Deutschland-Trend sieht die AfD, die der Verfassungsschutz in Sachsen-Anhalt als gesichert rechtsextrem einstuft, bei jetzt 42%. Die CDU liegt bei 22%, 2 Prozentpunkte weniger als vor einem Monat. Es folgt die Linke mit 11%, ebenfalls minus 2 Prozentpunkte. Einen Punkt dazu gewinnen die SPD mit jetzt 8 und die Grünen mit 6%. Das BSW und die FDP liegen mit 4 bzw. 3% unter der 5%-Hürde. Am Frankfurter Flughafen sind zwei Beschäftigte an Malaria gestorben. Insgesamt hätten sich 6 Mitarbeiter bei ihrer Arbeit mit der besonders gefährlichen Malaria tropica infiziert, teilte das Gesundheitsamt mit. Vermutlich seien infizierte Mücken mit Flugzeugen aus einem Malaria-Gebiet nach Deutschland gelangt. 4 weitere Erkrankte seien behandelt worden und inzwischen wieder wohlauf.
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2: Ich bin Moritz Einzel. Der Ton ist rau geworden in der Politik, auch im Wahlkampf in Sachsen-Anhalt. Da haben sich Ministerpräsident Schulze von der CDU und sein AfD-Herausforderer Siegmund in der MDR-Wahlarena duelliert. Und da stritten Schulze und Siegmund auch über den Stil.
3: Ich mag Ihr Programm nicht und ich bin überzeugt, Sie haben auch nicht die richtigen Antworten. Aber ich würde Sie nie als Flachzange bezeichnen. Das hat Frau Weide gemacht. Und auf die Frage, ob Sie mich als Flachzange bezeichnen wollen, können Sie doch ganz einfach sagen, nein, würden Sie nicht machen und nicht drumherum reden.
4: Menschlich nicht, politisch ja.
2: Hintergrund war eine Äußerung der AfD-Bundesvorsitzenden Weidel, die am Wochenende alle Regierenden in Deutschland pauschal als Flachzangen bezeichnet hatte. In Sachsen-Anhalt wird am 6. September ein neuer Landtag gewählt. Die AfD liegt in Umfragen mit mehr als 40% klar vorne. Die Rente mit 63 muss weg. Das hat Bundeskanzler Merz zum Abschluss der Kabinettsklausur in Brandenburg nochmal unterstrichen.
5: Wenn es hier Härtefälle gibt, dann werden wir sie angemessen berücksichtigen. Aber der Trend zur Frühverrentung bei einer älter werdenden Gesellschaft, der muss gestoppt werden.
2: Auch in Merz' eigener Partei, der CDU, gab es Stimmen, die abschlagsfreie Rente nach 45 Beitragsjahren gerne beibehalten würden. Auch den Hopfenanbauern hat der Hitzesommer zugesetzt. Die Ernte der Bierzutat wird Schätzungen zufolge um etwa 17% kleiner ausfallen als im Vorjahr. Ein Verbandssprecher sagte, die Hopfenpflanzer würden wohl bis zu 100 Millionen Euro weniger einnehmen. Die meisten von ihnen haben ihre Anbaugebiete in Bayern. Es gehe inzwischen vielen Familienbetrieben wirtschaftlich sehr schlecht, hieß es. Der frühere Nationalspieler André Rankl soll neuer Eishockey-Bundestrainer werden. Laut übereinstimmenden Medienberichten folgt der 40-Jährige auf Harold Kreis, der nach der enttäuschenden WM im Mai gehen musste. Für Rankl wird es im Seniorenbereich die erste Aufgabe als Cheftrainer.
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2: Ich bin Moritz Einzel. Der Ton ist rau geworden in der Politik, auch im Wahlkampf in Sachsen-Anhalt. Da haben sich Ministerpräsident Schulze von der CDU und sein AfD-Herausforderer Siegmund in der MDR-Wahlarena duelliert. Und da stritten Schulze und Siegmund auch über den Stil.
3: Ich mag Ihr Programm nicht und ich bin überzeugt, Sie haben auch nicht die richtigen Antworten. Aber ich würde Sie nie als Flachzange bezeichnen. Und das hat Frau Weide gemacht. Und auf die Frage, ob Sie mich als Flachzange bezeichnen wollen, können Sie doch ganz einfach sagen, nein, würden Sie nicht machen und nicht drumherum reden.
4: Menschlich nicht, politisch ja.
2: Hintergrund war eine Äußerung der AfD-Bundesvorsitzenden Weidel, die am Wochenende alle Regierenden in Deutschland pauschal als Flachzangen bezeichnet hatte. In Sachsen-Anhalt wird am 6. September ein neuer Landtag gewählt. Die AfD liegt in Umfragen mit mehr als 40% klar vorne. Die Rente mit 63 muss weg. Das hat Bundeskanzler Merz zum Abschluss der Kabinettsklausur in Brandenburg nochmal unterstrichen.
5: Wenn es hier Härtefälle gibt, dann werden wir sie angemessen berücksichtigen. Aber der Trend zur Frühverrentung bei einer älter werdenden Gesellschaft, der muss gestoppt werden.
2: Auch in Merz eigener Partei, der CDU, gab es Stimmen, die die abschlagsfreie Rente nach 45 Beitragsjahren gerne beibehalten würden. Auch den Hopfenanbauern hat der Hitzesommer zugesetzt. Die Ernte der Bierzutat wird Schätzungen zufolge um etwa 17% kleiner ausfallen als im Vorjahr. Ein Verbandssprecher sagte, die Hopfenpflanzer würden wohl bis zu 100 Millionen Euro weniger einnehmen. Die meisten von ihnen haben ihre Anbaugebiete in Bayern. Es gehe inzwischen vielen Familienbetrieben wirtschaftlich sehr schlecht, hieß es. Der frühere Nationalspieler André Rankl soll neuer Eishockey-Bundestrainer werden. Laut übereinstimmenden Medienberichten folgt der 40-Jährige auf Harold Kreis, der nach der enttäuschenden WM im Mai gehen musste. Für Rankl wird es im Seniorenbereich die erste Aufgabe als Cheftrainer.
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2: Ich bin Moritz Einzel. Es waren Bilder wie aus einem Katastrophenfilm. Nach einer verheerenden Sturzflut in der Grenzregion zwischen Nepal und China ist die Zahl der Todesopfer auf mehr als 150 gestiegen. Hunderte Menschen werden vermisst, hieß es von den Behörden, darunter zahlreiche Touristen. Ursache für die Flutwelle könnte eine Eislawine gewesen sein, die einen Fluss blockiert hat. Bundeskanzler Merz hat zum Abschluss der Kabinettsklausur in Brandenburg versucht, Aufbruchstimmung zu verbreiten. Man wolle das Land besser, schneller und dynamischer machen.
3: Wir müssen raus aus diesem Klima der Verdrießlichkeit und des Verdrusses. Wir müssen gemeinsam diesen weit verbreiteten Missmut abschütteln, der unser Land seit langer Zeit lähmt.
2: Ein konkretes Streitthema ist ja die Rentenreform. Da hat Merz nochmal deutlich gemacht, dass die schwarz-rote Koalition sich einig sei, dass alle Anreize zur Frühverrentung weg müssen. Beim Thema Zuckersteuer stellte Finanzminister Klingbeil klar, die Abgabe werde nicht auf Getränke mit Süßstoff erhoben. Das sei Quatsch, so Klingbeil. Deutschlands Gaming-Branche muss weiter auf die angekündigten Steuererleichterungen warten. Man führe dazu Gespräche, diese seien wegen der Haushaltslage aber schwierig, hat Finanzminister Klingbeil gesagt, bei seinem Besuch der weltgrößten Computerspielmesse Gamescom. In anderen Staaten wie Frankreich, Australien, Großbritannien oder Kanada gibt es schon eine steuerliche Förderung für die Branche. Fenerbahçe Istanbul hat erstmals seit 15 Jahren wieder die Qualifikation für die Fußball-Champions League geschafft. Nach einem 1:1 im Hinspiel gewannen die Türken das Playoff-Rückspiel bei Olympique Lyon mit 2:1. Fenerbahçe sicherte sich damit eines der letzten Tickets für die Champions League-Liga-Phase, die heute Abend ausgelost wird. Mit dabei sind auch Viking Stavanger aus Norwegen, AEK Athen aus Griechenland und Slovan Bratislava aus der Slowakei.
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2: Ich bin Moritz Einzel. Es waren Bilder wie aus einem Katastrophenfilm. Nach einer verheerenden Sturzflut in der Grenzregion zwischen Nepal und China ist die Zahl der Todesopfer auf mehr als 150 gestiegen. Hunderte Menschen werden vermisst, hieß es von den Behörden, darunter zahlreiche Touristen. Ursache für die Flutwelle könnte eine Eislawine gewesen sein, die einen Fluss blockiert hat. Bundeskanzler Merz hat zum Abschluss der Kabinettsklausur in Brandenburg versucht, Aufbruchstimmung zu verbreiten. Man wolle das Land besser, schneller und dynamischer machen.
3: Wir müssen raus aus diesem Klima der Verdrießlichkeit und des Verdrusses. Wir müssen gemeinsam diesen weit verbreiteten Missmut abschütteln, der unser Land seit langer Zeit lähmt.
2: Ein konkretes Streitthema ist ja die Rentenreform. Da hat Merz nochmal deutlich gemacht, dass die schwarz-rote Koalition sich einig sei, dass alle Anreize zur Frühverrentung weg müssen. Beim Thema Zuckersteuer stellte Finanzminister Klingbeil klar, die Abgabe werde nicht auf Getränke mit Süßstoff erhoben. Das sei Quatsch, so Klingbeil. Deutschlands Gaming-Branche muss weiter auf die angekündigten Steuererleichterungen warten. Man führe dazu Gespräche, diese seien wegen der Haushaltslage aber schwierig, hat Finanzminister Klingbeil gesagt, bei seinem Besuch der weltgrößten Computerspielmesse Gamescom. In anderen Staaten wie Frankreich, Australien, Großbritannien oder Kanada gibt es schon eine steuerliche Förderung für die Branche. Fenerbahce Istanbul hat erstmals seit 15 Jahren wieder die Qualifikation für die Fußball-Champions League geschafft. Nach einem 1:1 im Hinspiel gewannen die Türken das Playoff-Rückspiel bei Olympique Lyon mit 2:1. Fenerbahce sicherte sich damit eines der letzten Tickets für die Champions League-Liga-Phase, die heute Abend ausgelost wird. Mit dabei sind auch Viking Stavanger aus Norwegen, AEK Athen aus Griechenland und Slovan Bratislava aus der Slowakei.
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2: Ich bin Moritz Einzel. Ein bewährtes Mittel der Meinungsbildung vor Wahlen ist das TV-Duell und am Abend gab es die MDR-Wahlarena für Sachsen-Anhalt. Da haben sich unter anderem CDU-Ministerpräsident Schulze und sein AfD-Herausforderer Siegmund gegenübergestanden. Siegmund sprach angesichts der hohen Umfragewerte für seine Partei von Geschlossenheit.
3: Also ich weiß nicht, wo Herr Merz aktuell in ihrem Wahlkampf ist. Sie schämen sich ja für ihren Bundeskanzler. Er wurde ausgeladen, wenn ich das richtig verstehe. Wir arbeiten zusammen in der AfD. Da ist niemand eine Marionette, wir sind ein Team.
2: Schulze entgegnete, dass Siegmund keine echten Antworten liefere.
4: Er schafft eines, er schafft ein Gefühl. Er sagt, alles ist möglich. Das ist aber eine Aussage, die würde ich nie auf meine Plakate schreiben, weil es ist nicht alles möglich. Man muss realistisch mit den Menschen sprechen.
2: In Sachsen-Anhalt wird am 6. September ein neuer Landtag gewählt. Die geplante Zuckersteuer soll nicht auf zuckerfreie Light- und Zero-Getränke ausgeweitet werden. Das hat Finanzminister Klingbeil gestern klargestellt. Ein entsprechender Vorschlag aus seinem Ministerium sei lediglich ein interner Arbeitsstand gewesen.
5: Aber am Ende treffe ich als Minister die Entscheidung, was ich vorlege. Und ich bin da sehr klar, es wird keine Steuer geben auf nicht zuckerhaltige Getränke.
2: Besteuert werden sollen zuckerhaltige Getränke ab dem kommenden Jahr. Nach einer heftigen Sturzflut werden in Nepal und Tibet hunderte Menschen vermisst, darunter viele Touristen. Die Such- und Rettungsarbeiten laufen. Bisher bestätigt ist, dass mehr als 150 Menschen ums Leben gekommen sind. Videos zeigen, wie Häuser, Straßen und Brücken weggeschwemmt wurden. Eine Eislawine könnte einen Fluss blockiert und so die Flutwelle ausgelöst haben. Nach einer Klage von mehreren US-Bundesstaaten gegen den Facebook-Mutterkonzern Meta haben sich beide Seiten auf einen Vergleich geeinigt. Das Unternehmen zahlt rund 16,7 Milliarden Dollar an die Bundesstaaten. Außerdem wird der Konzern von Mark Zuckerberg dazu verpflichtet, zeitliche Begrenzungen und nächtliche Sperren für Teenager einzuführen.
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